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1: Im Studio Immekasten. Der Tankrabatt ist jetzt Geschichte und schon vor dem Ablauf heute waren die Preise an den Zapfsäulen deutlich nach oben gegangen. Mit dem neuen Monat gibt es aber noch weitere Änderungen. Unter anderem soll die Steuererklärung einfacher werden, Jana Klonikowski.
2: Genau, mit einem Klick gibt's eine vorausgefüllte Erklärung, zumindest für ledige und kinderlose Arbeitnehmer und für Rentner. Rentner bekommen außerdem gut 4% mehr Geld. Das sind im Schnitt so knapp 80 Euro im Monat. Damit Deutschland für Airlines wieder attraktiver wird, sinkt die Luftverkehrssteuer. Und die Bahn geht den nächsten Schritt für mehr Sicherheit fürs Personal. Es startet ein Trageversuch mit stichfesten Westen.
1: Die EU will die Paketflut von Temu, Shein und Co. eindämmen. Auf Sendungen aus Nicht-EU-Ländern mit unter 150 Euro Warenwert wird von heute an pauschal 3 Euro Zoll pro Produktgruppe fällig. Heißt, ein T-Shirt und eine Haarspange etwa kosten etwa 6 Euro extra, 2 oder 5 T-Shirts nur 3 Euro. Gelingt jetzt der Durchbruch? Die Spitzen von Schwarz-Rot treffen sich heute zum Koalitionsausschuss und wollen die Weichen für die ganz großen Reformen stellen. Bei der Rente präsentiert sich die Regierung zupackend und einig. Das soll nun auch bei anderen Themen gelingen, etwa bei der Steuerreform. Erst Heimreise, dann Trainerentscheidung. Diesen Fahrplan hat der DFB nach dem frühen WM-Aus angekündigt. Präsident Bernd Neuendorf will die deutsche Leistung in den kommenden Tagen mit der DFB-Spitze gründlich analysieren.
3: Wir werden gemeinsam darüber sprechen, warum es uns nicht gelungen ist, unser Potenzial abzurufen, was durchaus vorhanden ist, warum wir den Erwartungen nicht gerecht geworden sind, die Fußball-Deutschland an uns hat, die wir an uns selber haben. Und ich glaube, wir können nach so einem Turnier nicht einfach zu Tagesordnung übergehen.
1: Bundestrainer Nagelsmann schließt einen Rücktritt bisher aus. Unterdessen läuft die WM weiter. Norwegen hat sich im 16. Finale 2:1 gegen die Elfenbeinküste durchgesetzt und Frankreich 3:0 gegen Schweden.
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4: Mit KI-Support. Wolken und schon ganz schön viel Regen sind heute Morgen unterwegs. Vom Alpenrand bis rüber Richtung Oder und Neiße auch mit Gewittern dabei. Am Nachmittag zieht das Ganze weiter ab und es lockert wieder auf. Sonst gibt's neben Wolken immer mal wieder Schauer und ein paar Gewitter. Dazu liegen die Höchstwerte bei 20 bis 28 Grad. Morgen in der Südhälfte meist trocken und sonnig, maximal bis 29 Grad.
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1: Liebe Hörer, nun sind wir durch Gottes Gnade wieder drin im neuen Jahr. Kaum hat das Neue begonnen, werden wir schon wieder mit den alten Problemen konfrontiert. Das neue Jahr steht vor uns. Noch schaut es uns fremd und steinern an. Noch verschreiben wir uns oft mit der neuen Zahl. Was wird es uns bringen? Wir spüren, es geht nicht nur darum, ein neues Kalenderblatt aufzuschlagen, es kommt etwas Neues auf uns zu. Dieses neue Jahr wird uns 8760 Stunden bringen. Was wird darin an Frohem und Schwerem für uns enthalten sein? Werden wir sie alle erleben oder nur einen Teil davon? Darum wünschen sich die Menschen am Anfang Glück. Ich möchte allen Hörern ein frohes und gesegnetes neues Jahr wünschen, indem wir uns täglich neu daran erinnern, dass der Herr bei uns ist und uns führen will, was immer auch kommen mag. Wie gut ist es, dass wir als Gläubige nicht allein sind, sondern das kostbare Wort Gottes alle Tage neu zu uns reden lassen können. So lesen wir in Offenbarung 1, Vers 8, »Ich bin das A und das O, der Anfang und das Ende, der ist und der war und der kommt, der Allmächtige.« Das soll uns am Anfang und das ganze Jahr hindurch begleiten. Jesus Christus ist der Mittelpunkt, aber vor ihm und nach ihm gibt es Geschichte. Und über allem steht der Allmächtige, der Herr über die Zeit. Er umspannt den Anfang und das Ende. Er ist es, der Anfang und das Ende setzt. Viele Menschen sehen in allem Weltgeschehen keinen Sinn mehr und verzweifeln. Sehen von daher nur noch das Dunkel, das sie umgibt, die Nöte, die Krankheit. Dieses Bibelwort will uns deutlich machen, die Geschichte hat einen Anfang und auch ein Ende. Wir wissen deshalb davon, weil Jesus Christus die Mitte ist. Durch ihn wissen wir, dass niemand anders als Gott, der Schöpfer und Erhalter, der auch der Erlöser ist, den Anfang setzte und darum auch das Ende setzen wird. Dieser lebendige Gott will uns in diesem Jahr bei der Hand nehmen und führen nach seinem Rat und Plan. Deswegen können wir ganz getrost und ruhig sein. Die meisten Menschen denken weder an den Anfang noch an das Ende. Beides ist ihnen zu weit weg. Sie haben, so behaupten sie, genug mit der Gegenwart und mit ihren Nöten zu tun. Aber wie steht es mit dem Jetzt? Dem Heute, lieber Hörer. Keiner von uns weiß, wohin die Fahrt geht. Nur wer den Anfang kennt und das Ende, weiß, in welcher Richtung unser Leben seinen Gang nehmen wird. Eben darum ist uns die Mitte der Geschichte, Jesus Christus, so wichtig, weil wir allein durch ihn über den Anfang und über das Ende Licht bekommen. Er hat auch das letzte Wort über die Weltgeschichte. Nicht die Mächtigen und Weisen, nicht die Atombombe. Wenn alle ausgeredet haben, wenn auch du ausgeredet hast, Jesus Christus hat das letzte Wort. Im alten Volk Israel hat vor 4000 Jahren eine Geschichte angefangen, die nicht mehr ausgelöscht werden kann. Das lesen wir in der Bibel. Da hören wir die Stimme des lebendigen Gottes zu uns reden. Er hat durch die Propheten geredet. In seinem Auftrag haben sie weitergegeben, was der Wille Gottes ist. Dieser Gott ist der Schöpfer von allem, was ist. Er ist der Heilige und der Barmherzige. Er ist es, der uns zum Ziel führt. Dann ist er selbst gekommen, der Heiland der Welt, er, der uns liebt und uns durch sein Blut von unseren Sünden erlöst hat. Der alte und der neue Bund gehören zusammen, und in beiden, in der Weissagung der Propheten und in der Erfüllung durch Jesus Christus, erkennen wir den einen Gott, den zu uns Kommenden, den uns Suchenden. Dieser ist es, von dem es heißt, er ist das A und das O, der da war und der da ist und der da kommt. Diesem gnädigen Gott dürfen wir auch im neuen Jahr unser Leben anvertrauen. Er will uns recht leiten. Zwischen dem A und dem O liegt die Mitte der Geschichte, das Ereignis Jesus Christus. Nur von ihm aus können wir den Anfang und das Ende sehen. Nur dann können wir in Jesus unseren Erlöser sehen. Wer keinen Erlöser nötig hat, der geht an Jesus vorbei. Er erkennt in ihm vielleicht einen guten Menschen und einen großen religiösen Genius, aber weiter nichts. Er kann auch nicht den Sinn des Lebens erkennen. Liebe Hörer, ist Jesus Christus die Mitte deines Lebens? Achtest du auf das Reden Gottes in deinem Leben? Er will dir zeigen, wie du wirklich bist. Du darfst und du sollst Jesus dein Leben anvertrauen. Er will dir alles vergeben. Merkst du, dass dir in ihm die Liebe Gottes entgegenkommt und zu dir spricht: Mein Kind, von Ewigkeit habe ich dich geliebt und dich bei deinem Namen gerufen, du bist mein. Das zu merken, heißt Glauben. Du bist mehr als alles das, denn du bist für die Ewigkeit bestimmt. Merken wir, dass wir alle gemein sind? Gott ruft dich heute. Gib ihm Antwort. Wahrer Glaube ist nicht Glaube an einen Menschen oder an menschliche Autoritäten. Wahrer Glaube, den uns Jesus anbietet, beinhaltet eine Begegnung mit dem Sohn Gottes. Er erwartet Vertrauen zu ihm. Dann kannst du es bezeugen: Ich weiß, dass er mein Erlöser ist. Ich habe es selbst erfahren. Ich kann dann ohne Schwierigkeiten auch die Wahrheiten der Bibel besser verstehen. Ich begreife alles von der Mitte aus, von Jesus Christus. Die Welt wird auf einmal hell. Ich erfahre dann, dieser Gott, den ich durch Jesus kenne, er hat die Welt geschaffen. Er ist von allem Anfang her und er ist auch das Endziel von allem. Auf ihn zu geht die Fahrt, auf seine vollkommene Herrschaft, auf die endgültige Offenbarung seiner Macht und Liebe. Dass er, der die Liebe ist, allein Gott ist und nicht ein Schicksal, nicht der Zufall, nicht die Naturgesetze. Wie dankbar dürfen wir sein, dass wir, wenn wir sein Eigentum geworden sind, auch erfahren können, dass uns niemand und nichts aus seiner Hand reißen kann. Keine Macht dieser Welt, noch nicht einmal der Tod, vermag das. Ist das nicht eine herrliche Zusage für das Jahr, das vor uns liegt? Wir sind nicht verloren in allen Wirrungen dieser Zeit. Der Allmächtige hat uns bei unserem Namen gerufen. Wir sind sein. Mögen die Gewaltigen dieser Welt ihre Drohungen ausstoßen und uns bange machen. Uns gilt die Verheißung: Ich stehe in meines Herrn Hand und will drin stehen bleiben. An den Plänen unseres Herrn kann keine Macht der Welt etwas ausrichten. Er wird alles vollenden. Es muss alles kommen, wie Gott es will, weil er der Erste und der Letzte ist. Auch am Heilsplan unseres Herrn wird sich nichts ändern. Du, lieber Hörer, darfst mittendrin stehen. Auch dort kann dich niemand herausreißen. Gott hält dich in seiner Hand. Er, der über allen Weltmächten steht, er kommt. Er ist die Zukunft, er, der da ist und der da war und der da kommt, das A und das O. Wir brauchen nicht angstvoll dem neuen Jahr entgegenstarren. Wir zählen weiterhin auf Gottes Geduld und Treue. Er hat einen wunderbaren Plan mit uns allen. Im Licht des Evangeliums darf dieses Jahr ein Jahr der Gnade sein. Denn wo Jesus sich bezeugt, werden Menschen frei von allen Bindungen und werden mutig, die frohe Botschaft von Jesus Christus weiterzugeben. Gott segne alle Hörer dieser Sendung und schenke uns allen ein getrostes Wandern an seiner Hand. Jesus Christus ist so gut.

0: Liebe Zuhörer, ältere Menschen mussten in ihrem Leben schon sehr viele Veränderungen verarbeiten. 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
1: Im Studio Immekasten. Der Tankrabatt ist jetzt Geschichte und schon vor dem Ablauf heute waren die Preise an den Zapfsäulen deutlich nach oben gegangen. Mit dem neuen Monat gibt es aber noch weitere Änderungen. Unter anderem soll die Steuererklärung einfacher werden, Jana Klonikowski.
2: Genau, mit einem Klick gibt's eine vorausgefüllte Erklärung, zumindest für ledige und kinderlose Arbeitnehmer und für Rentner. Rentner bekommen außerdem gut 4% mehr Geld. Das sind im Schnitt so knapp 80 Euro im Monat. Damit Deutschland für Airlines wieder attraktiver wird, sinkt die Luftverkehrssteuer. Und die Bahn geht den nächsten Schritt für mehr Sicherheit fürs Personal. Es startet ein Trageversuch mit stichfesten Westen.
1: Die EU will die Paketflut von Temu, Shein und Co. eindämmen. Auf Sendungen aus Nicht-EU-Ländern mit unter 150 Euro Warenwert wird von heute an pauschal 3 Euro Zoll pro Produktgruppe fällig. Heißt, ein T-Shirt und eine Haarspange etwa kosten etwa 6 Euro extra, 2 oder 5 T-Shirts nur 3 Euro. Gelingt jetzt der Durchbruch? Die Spitzen von Schwarz-Rot treffen sich heute zum Koalitionsausschuss und wollen die Weichen für die ganz großen Reformen stellen. Bei der Rente präsentiert sich die Regierung zupackend und einig. Das soll nun auch bei anderen Themen gelingen, etwa bei der Steuerreform. Erst Heimreise, dann Trainerentscheidung. Diesen Fahrplan hat der DFB nach dem frühen WM-Aus angekündigt. Präsident Bernd Neuendorf will die deutsche Leistung in den kommenden Tagen mit der DFB-Spitze gründlich analysieren.
3: Wir werden gemeinsam darüber sprechen, warum es uns nicht gelungen ist, unser Potenzial abzurufen, was durchaus vorhanden ist, warum wir den Erwartungen nicht gerecht geworden sind, die Fußball-Deutschland an uns hat, die wir an uns selber haben. Und ich glaube, wir können nach so einem Turnier nicht einfach zu Tagesordnung übergehen.
1: Bundestrainer Nagelsmann schließt einen Rücktritt bisher aus. Unterdessen läuft die WM weiter. Norwegen hat sich im 16. Finale 2:1 gegen die Elfenbeinküste durchgesetzt und Frankreich 3:0 gegen Schweden.
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4: Mit KI-Support. Wolken und schon ganz schön viel Regen sind heute Morgen unterwegs. Vom Alpenrand bis rüber Richtung Oder und Neiße auch mit Gewittern dabei. Am Nachmittag zieht das Ganze weiter ab und es lockert wieder auf. Sonst gibt's neben Wolken immer mal wieder Schauer und ein paar Gewitter. Dazu liegen die Höchstwerte bei 20 bis 28 Grad. Morgen in der Südhälfte meist trocken und sonnig, maximal bis 29 Grad.
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Auf dem See brach plötzlich ein gewaltiger Sturm los. Die Jünger riefen voller Angst: Herr, hilf uns, wir gehen unter. Jesus antwortete: Warum habt ihr Angst? Dann bedrohte er den Wind und die Wellen. Sofort legte sich der Sturm und es wurde ganz

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Liebe Hörer, viele Menschen stellen täglich die Frage, wo bist du, Gott? Furchtbare Unglücke und Naturkatastrophen geschehen rund um den Erdball. Oft sind es Hunderttausende von Menschen, die zum Opfer fallen. Aber auch in unserer persönlichen Lebensführung gibt es immer wieder schlimme Ereignisse, die uns erschüttern. Krankheitsnöte, Todesfälle, Wege, die wir nicht verstehen können. Hunderttausende mögen sich damit begnügen, dass es auf die Frage, wo Gott sei oder gewesen ist, keine Antwort gibt. Die Gemeinde Jesu kann das nie, denn sie lebt von der Gegenwart Gottes. Im 2. Mosebuch, Kapitel 33, wird uns eine gewaltige Szene geschildert, die uns in der heutigen Botschaft näher beschäftigen wird. Gott führt seine Gemeinde, das ist ihre Stärke. Das ist die erste Antwort auf die Frage, wo Gott ist. Kein Beispiel der Geschichte bezeugt das so deutlich wie das Schicksal des Gottesvolkes des Alten Bundes. All die langen Geschichten von Abraham über Isaak und Jakob bis hin zu Mose und die ausführlichen Berichte der Könige wollen nichts anderes als das zu bezeugen, Gott führt seine Gemeinde. Er führt sie aus der Knechtschaft Ägyptens durch viele Gefahren in das verheißene Land der Freiheit. Und warum macht sich Gott so viel Mühe mit diesem Volk? Die Bibel behauptet an keiner Stelle, dass es so viel besser ist als andere Völker. Sie zeigt uns keine Idealgestalten, sondern den Menschen so, wie er ist. Nein, die Bibel bezeugt es eindeutig, Gott führt seine Gemeinde, obwohl sie viele Fehler und Flecken hat. Wie oft hat Gott seinem Volk aus tödlicher Gefahr geholfen? Morgen hat es das schon wieder vergessen. Es tanzt um das goldene Kalb. Am Fuß des Gottesberges Sinai haben sie es aufgestellt und ihm geopfert. Endlich haben sie einen Götzen. Schweigt Gott zu dieser Lästerung? Nein, er lässt sich nicht spotten. Mitten im Zorngericht Gottes tritt Mose vor Gott hin und tut Fürbitte für sein Volk. Der Herr redete mit Mose von Angesicht zu Angesicht. Mose bittet um Gnade für sein Volk, dass das Angesicht Gottes vor ihm herziehe. Das lange Zwiegespräch und Gebet des Mose endet damit, dass der Herr zu Mose sagt, »Du hast Gnade vor meinen Augen gefunden und ich kenne dich mit Namen.« Das Wunder geschieht. Noch einmal will Gott diesem sündigen Volk ein gnädiger und väterlicher Führer sein. Was damals dem Gottesvolk galt, gilt heute der christlichen Gemeinde. Auch die Gemeinde besteht aus keinen anderen Leuten als aus Sündern, die Gnade vor Gott gefunden haben. Auch ihr Amt ist es, gleich Mose, in stetiger Fürbitte für unsere ungläubigen Mitmenschen einzutreten. Die Gemeinde Jesu darf wissen, dass Gott sie ganz besonders führt. Jesus Christus hat uns verheißen, die Pforten der Hölle sollen meine Gemeinde nicht überwältigen. Das macht uns frei von aller Verzagtheit und Angst. Das macht uns stark gegenüber dem, was kommt. Wir beugen uns unter die gewaltige Hand Gottes auch dort, wo wir manches aus seiner Führung nicht verstehen. Gott wird uns auch in Zukunft führen. Er hält alles in seinen Händen. Wo ist die Führung Gottes? So fragen viele Menschen, auch Gläubige. Oft haben wir irrige Vorstellungen von Gott. Mose ging das genauso. Er hatte vor Gott Gnade gefunden. Aus solch unverdienter Gnade wuchs die Kühnheit, so lass mich deine Herrlichkeit sehen. Er will dieses Mal sicher gehen. Gott hat sich bis jetzt immer nur verhüllt gezeigt. Jetzt soll er sich von Angesicht zu erkennen geben. Dann wird kein denkender Mensch mehr daran zweifeln. Welch eine kühne Bitte!
Weil sie aus betendem Herzen kommt, darum gibt ihm Gott eine Antwort. Er muss ihn zuerst enttäuschen. Mein Angesicht kannst du nicht sehen, denn kein Mensch wird leben, der mich sieht. Aber Gott gestattet Mose, ihm hinten nachzusehen. Lieber Hörer, Gott verhüllt sich seiner Gemeinde, das ist ihre Anfechtung. So hat Gott aber ursprünglich seine Menschheit nicht geschaffen, dass er fern von ihr bleiben muss, sich vor ihr verbirgt. Seit dem Sündenfall liegt ein Abgrund zwischen Gott und uns. Seitdem begegnet man Gott nicht mehr Auge in Auge, so dass man ihn auf den ersten Schritt gleich erkennt. Er lässt sich nur von hinten an den Spuren erkennen, die er zurücklässt. Wer sich Gott anders vorstellt, muss an ihm irre werden. Gottes Walten im Leben der Völker und des Einzelnen liegt vor aller Augen wie ein aufgeschlagenes Buch, in dem jeder Neugierige lesen kann, wenn ihn danach verlangt. Der Menschenstellung vor Gott ist immer ein Stehen in der Felsspalte mit verdeckten Augen. Wem ich aber gnädig bin, dem bin ich gnädig, und wes ich mich erbarme, des erbarme ich mich. So redet Gott auch heute noch. Aber ist diese Verborgenheit Gottes nicht seit Christi Kommen in die Welt aufgehoben? Sagt Jesus nicht, wer mich sieht, der sieht den Vater? Seit Christus am Kreuz gestorben ist, wissen wir mehr von Gott. Er ist uns trotz unserer Sünde gnädig, und zwar nicht nur dann und wann, sondern immer. Dass wir seine Kinder sein dürfen. Wir brauchen nur zu glauben, dass dieses Angebot des Christus uns wirklich gilt. Er hat uns die Gewissheit des Heils gebracht. Aber die unverhüllte Heiligkeit Gottes ist dadurch trotzdem noch nicht offenbar geworden. Sonst gäbe es keinen Zweifel, keinen Unglauben und keine Feindschaft mehr. Sonst handelte es sich beim Glauben nicht mehr um ein Wagnis, sondern um ein Wissen, das man sich einfach aneignet. So spannt sich der Bogen von dem verborgenen Gott vor der Felskluft auf dem Gipfel des Sinai am Anfang der Heilsgeschichte über Jahrtausende hinweg zum Kreuz auf Golgatha als der geheimen Mitte aller Geschichte, wo nun Gottes Herrlichkeit zwar erschienen ist, aber noch verhüllt unter der Dornenkrone. Dieser Bogen reicht auch noch hinein in die christliche Gemeinde. Auch den Gläubigen ist kein besonderer Einblick in Gottes Pläne gegeben. Auch wir wissen oftmals nicht, warum Gott es gerade so mit mir führt, warum er uns gerade vor diese Aufgabe, in diesen Beruf, vor diese Prüfung stellt. Auch dem Christen bleiben viele Warum-Fragen ungeklärt. Hinter dem Verlust von Heimat und Beruf oder hinter dem Tod lieber Menschen stehen quälende Fragezeichen. Sie setzen uns zu. Und doch dürfen wir um Gottes endloses Erbarmen wissen. Lieber Hörer, einmal freilich wird das anders werden. Die Gemeinde Jesu ist als eine hoffende Gemeinde ausgerichtet auf das Ende aller Geschichte. Sie befindet sich auf dem Weg hin zum letzten Tag. Es wird der Tag der großen Scheidung sein. Entweder ewige Verdammnis oder ewige Seligkeit. Wir müssen uns heute und hier für diesen Tag entscheiden. Bist du schon ein Eigentum der Gnade Gottes? Hast du schon Jesus dein Leben anvertraut? Dann wird auch alles Fragen nach Gott und dem sogenannten Schicksal ein Ende haben. Vielleicht gibt uns dann Gott Einblick in manche seiner uns bis heute verborgenen Führungen. Einmal wird sich Gott seiner Gemeinde ohne Einschränkung offenbaren. Das ist unsere Hoffnung. Die Gemeinde lebt allein von der Gegenwart ihres Herrn.
Sie weiß um ihre Anfechtung, weil sich Gott auch ihr oft verhüllt. Aber sie tröstet sich in der Hoffnung, dass Gott einmal seine ganze Herrlichkeit offenbaren wird. Lieber Hörer, Gott hält das Steuer deines Lebensschiffleins fest in seiner Hand, auch dann, wenn er nicht sichtbar war. Deswegen dürfen wir getrost in die Zukunft schauen. Lass dir durch sein Wort Augen und Ohren schärfen, damit du seinen Schritt erkennst. Wir wollen die Hände falten und beten, dem Seligen und allein Gewaltigen, dem König aller Könige und Herr aller Herren, der allein Unsterblichkeit hat, der da wohnt in einem Licht, da niemand zukam, welchen kein Mensch gesehen hat und noch sehen kann, dem allein sei Ehre und ewiges Reich. Amen.

0: Liebe Zuhörer, Jesus Christus, der Sohn Gottes, wurde Mensch. 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Sein Kommen auf diese Erde gehörte zum Plan Gottes, um uns Menschen vor dem ewigen Verlorensein zu retten. Sein Weg führte ihn zum Kreuz von Golgatha. 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Ich wünsche Ihnen von Herzen den Frieden Gottes und seine Bewahrung in allen Situationen Ihres Lebens.
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5: Im Studio Immekasten. Neuer Monat, neue Regeln. Mit dem Juli kann es beim Online-Shopping teurer werden. Das gilt für Waren aus Nicht-EU-Ländern. Bei Sendungen unter 150 Euro wird eine pauschale Zollgebühr von 3 Euro pro Produktgruppe draufgeschlagen. Das soll die Paketflut von Temu, Shein und Co. eindämmen. Außerdem ist der Tankrabatt Geschichte und die Steuererklärung mit einem Klick kommt. Zunächst für ledige und kinderlose Arbeitnehmer sowie für Rentner. Rente und Mindestlöhne für Pfleger steigen und im Kölner Dom muss man jetzt Eintritt bezahlen. Gelingt heute der Durchbruch? Die Spitzen von Schwarz-Rot treffen sich zum Koalitionsausschuss und wollen die Weichen für die ganz großen Reformen stellen. Mehr dazu von Anne Brauer.
6: Vielleicht waren ja die Expertenvorschläge für die Rentenreform vor ein paar Tagen der Befreiungsschlag. Bei dem Thema präsentiert sich Schwarz-Rot zupackend und einig. Jetzt geht's darum, den Schwung auch in die anderen Themen mitzunehmen. Arbeit, Soziales, Steuern zum Beispiel. Und es geht darum, die Villa Borsig abzuhaken. Dort war ein Spitzentreffen der Koalition im April zum ziemlichen Desaster geworden. Ohne Ergebnisse, aber mit viel Streit. Heute soll es also unbedingt andersrum laufen.
5: In Venezuela sind nach dem verheerenden Erdbeben vor einer Woche bisher fast 6.500 Menschen gerettet worden. Darunter ist auch ein 3-jähriges Kind. Es wurde 6 Tage, nachdem es verschüttet wurde, lebend aus den Trümmern eines Hauses geborgen. Über die Zukunft von Bundestrainer Nagelsmann wird in den kommenden Tagen entschieden. DFB-Präsident Neuendorf hat eine gründliche Analyse angekündigt. Die meisten Fans und auch Experten fordern einen Neustart ohne Nagelsmann. Als möglicher Nachfolger wird immer wieder Jürgen Klopp ins Spiel gebracht. Der hält sich da aber noch ziemlich bedeckt. Bei Magenta TV sagt er:
7: Ich verstehe das, dass wenn über einen Bundestrainer gesprochen wird, dass dann in irgendeiner Form mein Name genannt wird. Aber es ist nicht der Moment, um darüber wirklich zu sprechen. Und es geht nicht immer nur darum, wer könnte das dann leiten, sondern es müssen so viele Dinge müssen, glaube ich, angeschoben werden.
5: Unterdessen geht die WM weiter. Co-Gastgeber Mexiko steht nach einem 2:0 gegen Ecuador im Achtelfinale. Frankreich und Norwegen sind auch eine Runde weiter.
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8: Mit KI-Support. Ziemlich grau geht's in den Morgen, dazu fällt teils kräftiger Regen und es kann auch mal gewittern. Das zieht aber nach Osten ab. Im Laufe des Tages lockert's immer mehr auf, zwischendurch gibt's Sonne, aber vereinzelt kommen noch Schauer und Gewitter runter. Am freundlichsten ist's im Südwesten. Dazu Höchstwerte von 20 bis 28 Grad. Morgen im Norden viele Wolken und ab und zu Regen, sonst oft sonnig und trocken, maximal bis 29 Grad.

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1: Liebe Zuhörer, heute geht es um den Teufelskreis der Entmutigung. Sicher kennen Sie auch aus Ihrem Leben Entmutigungen. Da sind plötzlich Umstände, die uns weismachen wollen, dass alles eigentlich gar keinen Sinn hat. Da ist eine gläubige Ehefrau, die schon 10 oder 20 Jahre für die Errettung ihres Mannes betet. Immer und immer wieder hat sie den Herrn angefleht, dass er ihn retten solle. Und plötzlich befindet sie sich mitten im Teufelskreis der Entmutigung. Plötzlich sind Gedanken da wie, ach, wahrscheinlich ist er ein hoffnungsloser Fall. Vielleicht will der Herr gar nicht, dass er gläubig wird. Nein, das Beten hat keinen Zweck mehr. Und gleichzeitig erscheinen die Verheißungsworte der Bibel in einem ganz anderen Licht. Ja, der Herr Jesus hat zwar gesagt, was ihr in meinem Namen bitten werdet, das will ich euch geben, aber wahrscheinlich gilt das eben nicht für mich und für mein Anliegen. Irgendwie muss das anders gemeint sein. Und plötzlich verliert das gesamte Gebetsleben seine Kraft, weil man nicht mehr den Verheißungen der Bibel vertraut. Nicht nur das Gebetsleben verliert seine Kraft, sondern es geht auch in anderen Bereichen des Glaubenslebens abwärts. Entmutigungen im Leben eines Christen sind eigentlich nichts Ungewöhnliches. Es ist nur die Frage, wie wir richtig damit umgehen, sodass die augenblickliche Entmutigung uns nicht aus der Bahn in der Nachfolge des Herrn Jesus wirft, sondern zu einer Glaubensprüfung wird, die letztlich unseren Glauben stärkt. So erging es zum Beispiel dem Apostel Paulus, der uns von seiner Krise in 2. Korinther 1, Vers 8 berichtet. Denn wir wollen euch, liebe Brüder, nicht verschweigen die Bedrängnis, die uns in der Provinz Asien widerfahren ist, wo wir über die Maßen beschwert waren und über unsere Kraft, so dass wir auch am Leben verzagten und es bei uns selbst für beschlossen hielten, wir müssten sterben. Die ständigen Angriffe und Widerstände bei der Verkündigung des Evangeliums haben dem Apostel ziemlich zugesetzt. Immer und immer wieder Widerstand. Fliegende Steine, harte verbale Auseinandersetzungen, tätliche Angriffe, Schläge und Peitschenhiebe, Gefängnis. Wer von uns käme hier nicht an den Punkt der Entmutigung? Aber der Herr stand dem Paulus in jeder Sekunde seines Wirkens treu zur Seite. Auch da, wo er es nicht immer gespürt hat und wo der Glaube die Situation nicht sofort verändert hat. Der Herr war bei ihm und hat ihn durchgebracht und ihm gezeigt, wie wichtig es ist, auch in den allergrößten Prüfungen und Bedrängnissen unbeirrt zu vertrauen. Und so konnte Paulus im Rückblick auf diese schlimme Zeit bekennen, und ich lese jetzt die Verse 9 und 10, das geschah aber, damit wir unser Vertrauen nicht auf uns selbst setzten, sondern auf Gott, der die Toten auferweckt, der uns aus solcher Todesnot errettet hat und erretten wird. Auf ihn hoffen wir, er werde uns auch hinfort erretten. Interessant. Der Herr lässt manchmal Entmutigungen zu, um unseren Glauben zu stärken, um uns in schwierigen Situationen noch tiefer in die Geborgenheit unseres Herrn zu führen. Von einem ganz drastischen Beispiel des Teufelskreises der Ermutigung berichtet uns Asaf in Psalm 73. Asaf erinnert sich zurück und bekennt in Vers 2, »Ich aber wäre fast gestrauchelt mit meinen Füßen. Mein Tritt wäre beinahe geglitten, denn ich ereiferte mich über die Ruhmredigen, als ich sah, dass es den Gottlosen so gut ging.« Eine ganz gefährliche Variante der Entmutigung ist der neidische Blick auf das scheinbare Glück des Gottlosen. Kennen wir das nicht auch? Wie viel Mühe geben wir uns, unsere Liebe zu unserem Herrn dadurch auszudrücken, indem wir konsequent, ehrlich und treu sind, indem wir Gottes Gebote halten, weil wir wissen, dass sie uns den richtigen Weg zeigen. Doch es kann vorkommen, dass wir müde werden, Krankheit und andere Nöte uns begegnen und wir dann in großer Gefahr stehen. Wenn wir jetzt auf den ungläubigen Nachbarn blicken, von dem wir vielleicht wissen, dass er es mit der Ehrlichkeit nicht so genau nimmt, dass er den Sonntagvormittag im Bett verbringt und es sich gut gehen lässt, dass er beruflich vorankommt und das Leben aus vollen Zügen genießt, dann besteht wirklich die Gefahr, ins Schleudern zu kommen. Er strotzt vor Gesundheit, obwohl er nicht an Gott glaubt. Er kann sich so vieles leisten, was ich mir nicht leisten kann, obwohl er nicht an Gott glaubt. Da stimmt doch etwas nicht. Habe ich falsch gelebt? Nehme ich es vielleicht zu genau mit dem Glauben und den Geboten Gottes? Ja, genau so ging es dem Asaf. Er sagt in Vers 12, siehe, das sind die Gottlosen. Sie sind glücklich in der Welt und werden reich. Soll es denn umsonst sein, dass ich mein Herz rein hielt und meine Hände in Unschuld wasche? Ich bin doch täglich geplagt und meine Züchtigung ist alle Morgen da. So sann ich nach, ob ich's begreifen könnte, aber es war mir zu schwer. Und schon befindet sich Asaf im Teufelskreis der Entmutigung. Aus dem Entmutigtsein über die eigene Situation folgt das sich Öffnen für die Gedanken, die Gottes Verheißungen und seine Heiligkeit und Treue in Frage stellen. Ein wahrer Teufelskreis. Soll es denn umsonst sein? Oder mit anderen Worten, ist Gott etwa ungerecht? Asaf mag über diesen Gedanken erschrocken sein. Und nun kommen wir zu der entscheidenden Wende im Erfahrungsbericht des Asaf. Nochmal ab Vers 16. So sann ich nach, ob ich's begreifen könnte, aber es war mir zu schwer. Und nun bitte genau zuhören, bis ich ging in das Heiligtum Gottes und merkte auf ihr Ende. Auch hier die Parallele zu Paulus. Der total Entmutigte schleppt sich mit letzter Kraft an das Herz des himmlischen Vaters. Asaf weigert sich, seine Gedanken weiter von dem Teufelskreis der Entmutigung bestimmen zu lassen. Gott öffnet ihm die Augen, so dass er seine eigene Situation und auch die Situation des beneideten Gottlosen von Gottes Warte aus erkennen kann. Und plötzlich geht ihm ein Licht auf. Und es wird ihm alles klar. Er sieht, dass das scheinbare Glück des Gottlosen auf ganz, ganz wackeligen Beinen steht. Es ist nur von kurzer Dauer. Dann ist das Leben des Ungläubigen vorbei. Und er geht in die ewige Hölle. Wir lesen, ja, du stellst sie auf schlüpfrigen Grund und stürzest sie zu Boden. Wie werden sie plötzlich zunichte? Sie gehen unter und nehmen ein Ende mit Schrecken. Und plötzlich wird es Asaf bewusst. Und diesen Menschen habe ich beneidet? Wegen seiner luxuriösen Wohnung oder seiner strotzenden Gesundheit habe ich mich dazu verführen lassen, an Gottes Gerechtigkeit zu zweifeln? Asaf bekennt, da war ich ein Narr und wusste nichts. Wie froh ist er dann darüber geworden, dass Gott ihm endlich Durchblick geschenkt hat. Nein, nie und nimmer möchte ich mit dem tauschen, der vielleicht 100-mal mehr auf dem Bankkonto hat als ich, aber dafür keine Sündenvergebung und kein ewiges Leben. Auch wenn er beruflich ganz oben steht und jedes Jahr 2-mal in die Südsee seinen Urlaub verbringt, dann will ich gerne darauf verzichten und stattdessen mich an meinen Herrn und Gott freuen, der einen guten Plan für mein Leben hat und für mich sorgt, auch dann, wenn es einmal durch Schwierigkeiten hindurchgeht. Und so macht es Asaf vor dem Herrn fest. Egal, wie es ihm geht, egal, ob Entmutigungen da sind oder nicht, er sagt, dennoch bleibe ich stets an dir, denn du hältst mich bei meiner rechten Hand. Du leitest mich nach deinem Rat und nimmst mich am Ende mit Ehren an. Wenn ich nur dich habe, so frage ich nichts nach Himmel und Erde. Das ist meine Freude, dass ich mich zu Gott halte und meine Zuversicht setze auf Gott, den Herrn, dass ich verkündige all dein Tun. Jetzt hat Asaf den Teufelskreis der Entmutigung verlassen, obwohl sich wahrscheinlich an der äußeren Situation nicht viel geändert haben wird. Asafs Probleme waren wahrscheinlich immer noch dieselben. Die prächtige Villa des Gottlosen befand sich immer noch in seiner Nachbarschaft. Aber nicht mehr dorthin geht jetzt sein Blick, sondern hin zu seinem Herrn. Hebräer 12, Vers 2: Lasst uns aufsehen zu Jesus, dem Anfänger und Vollender des Glaubens. Und wenn jetzt einer meiner Zuhörer sagt, ja, aber die momentanen Umstände sind doch so schwer und fast unerträglich. Ich vertraue meinem Herrn und ich will ihm treu bleiben bis ans Ende, aber ich habe Angst, dass die Entmutigungen so stark werden, dass sie mich erdrücken und ich doch aufgebe. Dann darf ich Ihnen noch einmal etwas aus dem Erfahrungsschatz des Paulus weitergeben. Zunächst aus 1. Korinther 10, Vers 13. Gott ist treu, der euch nicht versuchen lässt über eure Kraft, sondern macht, dass die Versuchung so ein Ende nimmt, dass ihr es ertragen könnt. Die Last der augenblicklichen Not und Anfechtung ist von Gott abgewogen, und er wird dafür sorgen, dass sie ihnen rechtzeitig wieder von den Schultern genommen wird. Und noch ein zweites Wort der Ermutigung für solche, die schon lange für die Verwandten und Nachbarn beten, die sich liebevoll um so viele Menschen kümmern und sich für sie in der Hoffnung einsetzen, dass sie doch ihre Herzen erweichen lassen. Hier macht Gottes Wort ihnen in Galater 6, Vers 9 viel, viel Mut. Lasst uns aber Gutes tun und nicht müde werden, denn zu seiner Zeit werden wir auch ernten, wenn wir nicht nachlassen. Wir wollen noch beten. Danke, Herr Jesus Christus, für die Gewissheit, dass deine Wege vollkommen sind und du immer zur rechten Zeit in die Nöte deiner geliebten Kinder eingreifst. Bitte stärke unser Vertrauen und lass uns gute und treue Mitarbeiter sein, die sich durch nichts und niemanden daran hindern lassen, dir treu zu dienen, bis du wiederkommst. Amen.

Liebe Zuhörer, wir leben in einer unsicheren Welt. Es gibt nur eins, was wirklich sicher ist. Jeder von uns wird einmal sterben. Aber was kommt danach? Die meisten Menschen möchten einmal in den Himmel kommen. Was immer sie sich auch darunter vorstellen. Deswegen ist es eine interessante Frage: Wie komme ich denn in den Himmel? Was immer wir uns auch ausdenken oder hoffen, es zählt nur das, was Gott uns durch die Bibel sagt. Schließlich ist der Himmel sein Wohnort. 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
1: Im Studio Imme Kasten. Mit dem neuen Monat gibt's auch wieder einige Änderungen in Deutschland. An der Zapfsäule wird's wieder teurer, denn jetzt ist Schluss mit dem Tankrabatt. Flugtickets können jedoch billiger werden, denn die Luftverkehrssteuer sinkt. Das Bürgergeld ist Geschichte. Es gibt jetzt eine neue Grundsicherung. Wer arbeiten kann, soll künftig schneller in Arbeit vermittelt werden. Wer nicht mitmacht, muss mit deutlichen Konsequenzen rechnen. Für bestimmte Arbeitnehmer und Rentner gibt's außerdem jetzt die einfachere Steuererklärung per Klick. Das dürfte ein echter Kraftakt heute werden. Schwarz-Rot will große Reformen auf den Weg bringen und heute beim Koalitionsausschuss soll der große Durchbruch gelingen. Anne Brauer.
2: Ja, Stichwort Rentenreform. Da gibt's begründeten Optimismus, dass da jetzt richtig was geht. Da hat sich die Bundesregierung zuletzt auffallend entschlossen und einig präsentiert. Anders beim Thema Steuern. Da soll irgendwie das Kunststück gelingen, viele Menschen zu entlasten, ohne die Staatskasse zu sehr zu belasten. Und es steht auch noch genug weiteres auf der Tagesordnung. Arbeit, Soziales, Bürokratieabbau. Gut möglich, dass die Spitzen von Schwarz-Rot bei ihrem Treffen in die Verlängerung müssen. Und das dann hoffentlich mit besserem Ende als beim DFB-Team.
1: Der mutmaßliche Täter von Stade ist jetzt in U-Haft. Gegen ihn ist laut Staatsanwaltschaft Haftbefehl wegen sechsfachen Mordes erlassen worden. Der 45-Jährige soll in einer Jugendhilfeeinrichtung geschossen haben. Hintergrund ist wohl ein Sorgerechtsstreit. Eine Mordkommission ermittelt in dem Fall. Erst Heimreise, dann Trainerentscheidung. Diesen Fahrplan hat der DFB nach dem WM-Aus angekündigt. Präsident Neundorf will in den kommenden Tagen eine gründliche Analyse. Unterdessen geht die WM weiter. Co-Gastgeber Mexiko steht nach einem 2:0 gegen Ecuador im Achtelfinale. Frankreich und Norwegen sind auch eine Runde weiter.
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3: Mit KI-Support. Ziemlich grau geht's in den Morgen, dazu fällt teils kräftiger Regen und es kann auch mal gewittern. Das zieht aber nach Osten ab. Im Laufe des Tages lockert's immer mehr auf, zwischendurch gibt's Sonne, aber vereinzelt kommen noch Schauer und Gewitter runter. Am freundlichsten ist's im Südwesten. Dazu Höchstwerte von 20 bis 28 Grad. Morgen im Norden viele Wolken und ab und zu Regen, sonst oft sonnig und trocken, maximal bis 29 Grad.

0: Herzlich willkommen zum Radioprogramm des Missionswerkes Werner Heukelbach. 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Und nun spricht zu Ihnen Peter Bronzlig.
1: Lieber Zuhörer, darf ich Ihnen gleich am Anfang meiner Botschaft eine persönliche Frage stellen? Sind Sie schon ein Eigentum des Herrn Jesus geworden? Haben Sie ihn als Heiland und Erlöser angenommen? Wenn Sie diese Frage mit Ja beantworten können, beglückwünsche ich Sie zuerst aufs Herzlichste und stelle Ihnen gleich eine weitere Frage. Wissen Sie überhaupt, wie reich Sie sind? Kennen Sie den wahren Reichtum all derer, die den Herrn Jesus und sein kostbares Gnadengeschenk angenommen haben? Ich will Ihnen zunächst eine kleine Geschichte erzählen. Da war eine alte, arme Witwe, die in einer kleinen Wohnung ihr Dasein fristete. Sie lebte wirklich in armen Verhältnissen und hatte nur das Notwendigste. Die Nachbarn wunderten sich, denn sie wussten, dass diese Witwe einen reichen Sohn in Amerika hatte. Kümmerte er sich denn nicht um sie, um seine arme Mutter? Eines Tages kam jemand zu dieser Witwe, um mit ihr über ihre Situation zu sprechen. Und als das Gespräch dann auf den Sohn in Amerika kam, da leuchteten ihre Augen. »Nein, er hat mich nicht vergessen. Er schreibt mir jede Woche einen wunderschönen Brief.« Sie stand auf und holte einen großen Karton mit Briefen hervor. »Ja, aber von den Briefen allein können Sie doch nicht leben, gute Frau. Sorgt denn Ihr Sohn überhaupt nicht für Sie?« Nun, da wusste sie nicht viel darauf zu antworten. »Ach ja«, fiel ihr ein, »in die Briefe legt er immer so kleine grüne Zettelchen mit Bildern drauf.« »Die habe ich auch alle aufgehoben.« Sie stand wieder auf und ging zum Schrank. Sie holte einen weiteren Karton hervor und zeigte ihn dem Besucher. Als er hineinblickte, konnte er es kaum fassen. Ein ganzer Schuhkarton voller Dollarnoten. 10er, 20er, 50er, 100er. »Liebe Mutter, das ist alles Geld, Sie sind reich.« Jetzt war sie erstaunt und konnte es gar nicht fassen. Noch einmal die Frage an uns: Wissen wir als Christen, wie reich wir sind? Dazu möchte ich mit Ihnen einige Verse aus dem 1. Kapitel des Epheserbriefes betrachten. Der Apostel Paulus rühmt das herrliche Gnadengeschenk Gottes an die Gläubigen so: »Gelobt sei Gott, der Vater unseres Herrn Jesus Christus, der uns gesegnet hat mit allem geistlichen Segen im Himmel durch Christus.« Stellen Sie sich vor, wir Gläubigen sind wirklich mit allem, was der Himmel an geistlichen Segnungen zu bieten hat, durch unseren Herrn Jesus beschenkt worden. Die ganzen Reichtümer und Schätze des Himmels hat der Vater in seinen Sohn Jesus Christus gelegt. Und als wir zum Glauben an den Herrn Jesus gekommen und ihn in unser Leben aufgenommen haben, da wurden die göttlichen Schätze zu unserem persönlichen Eigentum. In Kolosser 2, in den Versen 9 und 10, wird das noch deutlicher. Da heißt es: Denn in ihm, nämlich in Christus, wohnt die ganze Fülle der Gottheit leibhaftig. Und an dieser Fülle habt ihr Teil in ihm. Ja, liebe Zuhörer, auch Sie sind mit dem unendlichen Reichtum beschenkt worden, wenn Sie an den Herrn Jesus glauben. In den nachfolgenden Versen im Epheser 1 wird nun dieses gewaltige Geschenk Vers für Vers ausgepackt und offenbar. Bitte bleiben Sie dran und kommen Sie mit mir zusammen weiter ins Staunen. In den Versen 4 und 5 zeigt uns die Bibel, dass wir in Christus den Reichtum haben, als Gottes Kinder erwählt zu sein. Denn in ihm hat er uns erwählt, ehe der Welt grundgelegt war. In seiner Liebe hat er uns dazu vorherbestimmt, seine Kinder zu sein, durch Jesus Christus. Vielleicht sagen Sie jetzt: Moment mal, wie bin ich denn Christ geworden? Natürlich, ich habe mich doch für Jesus Christus entschieden. Ich habe ihm meine Sünden bekannt und ihn als Heiland und Erlöser angenommen. Es war doch meine freie Entscheidung, dass ich sein Eigentum geworden bin. Ja, das ist auch richtig und biblisch. Doch hier an dieser Stelle öffnet der Geist Gottes unsere Augen für eine unfassbare Wahrheit. Wir haben uns zwar für Jesus Christus entschieden, aber bereits bevor Gott Himmel und Erde geschaffen hat, traf er in seiner souveränen Gnade für sich eine Entscheidung, nämlich sie und mich zu erwählen. Er hat uns schon damals mit seinen liebevollen Gedanken umgeben und beschlossen, du sollst einmal mein Kind werden. Ich habe dich bei deinem Namen gerufen, du bist mein. Und warum er gerade uns erwählt hat? Wir verstehen es einfach nicht. Wir können uns vor dieser gewaltigen, kostbaren Wahrheit seines Wortes nur beugen und auch dieses Gnadengeschenk in Jesus Christus annehmen und ihn darüber loben und preisen. In den Versen 6 bis 8 lesen wir von dem Reichtum der Gnade und der Erlösung in Christus. Wir lesen von der herrlichen Gnade, mit der er uns begnadigt hat in dem Geliebten, nämlich in Jesus. In ihm haben wir die Erlösung durch sein Blut, die Vergebung der Sünden nach dem Reichtum seiner Gnade, die er uns reichlich hat widerfahren lassen. Neben dem Namen des Herrn Jesus ist für mich das Wort Gnade eines der schönsten Worte in der Bibel. Gnade bedeutet eine unverdiente Gunst, die uns Gott hat widerfahren lassen. Ein Geschenk, das wir uns nicht erarbeitet haben. Er hat uns begnadigt. Das ist mit einem Häftling in der Todeszelle zu vergleichen. Er fristet dort sein trauriges Dasein und wartet auf den Tag, an dem das Todesurteil vollstreckt wird. Die Todeszelle ist ein schrecklicher Ort. Jeder von uns war mit einem Häftling in der Todeszelle zu vergleichen. Und Menschen, die ohne Jesus Christus leben, sind es immer noch. Das bange Warten auf das Ende. Doch dann geschieht etwas Unfassbares. Die Tür zur Todeszelle geht auf und ich bekomme die Nachricht, du bist begnadigt worden, du bist frei. Welch eine frohe Botschaft, eine unvorstellbare Erleichterung, eine unfassbare Freude durchströmt den Todeskandidaten. Er darf diesen schrecklichen Ort als freier Mensch verlassen. Und ein anderer nimmt stellvertretend für ihn den Platz in dieser Todeszelle ein. Und da sind wir wieder bei Jesus Christus. Er starb am Kreuz für unsere Sünden und nahm die Strafe auf sich, die wir verdient hätten. Gottes Heiligkeit und seine Gerechtigkeit fordern den Tod des Sünders, den ewigen Tod. Doch auch hier geschah das Unfassbare. Der Sündlose, unser Heiland Jesus Christus, starb für mich, damit ich frei ausgehen konnte. Das, was dort am Kreuz auf Golgatha vor 2000 Jahren geschah, ist neben der Auferstehung unseres Herrn das bedeutendste Ereignis der Weltgeschichte. Nur indem er sich freiwillig für uns hingegeben hat, gibt es für uns Todeskandidaten die Chance, einem schrecklichen Gericht zu entrinnen. Es gibt keine andere Möglichkeit. Nur durch den Herrn Jesus und seine Begnadigung, die wir in ihm empfangen, bekommen wir ewiges Leben geschenkt. Lob und Dank sei dem Herrn dafür. Ein weiterer Aspekt des geistlichen Segens, den wir in Christus empfangen, ist der Reichtum der Gewissheit des ewigen Lebens. Dazu lese ich die Verse 13b und 14. In ihm seid auch ihr, als ihr gläubig wurdet, versiegelt worden mit dem Heiligen Geist, der verheißen ist. Welcher ist das Unterpfand unseres Erbes zu unserer Erlösung, dass wir sein Eigentum würden zum Lob seiner Herrlichkeit? Wenn sich ein Mensch zu Jesus Christus bekehrt und die geistliche Wiedergeburt erfährt, empfängt er den Heiligen Geist und wird mit diesem versiegelt. Das ist mit einem Stempel zu vergleichen, den Gott mir aufdrückt und auf dem dann steht, du bist mein. So ein Siegel gibt Gewissheit und Sicherheit. Und nichts und niemand, keine Macht der Erde, kann dieses Siegel wieder brechen. Darüber dürfen wir uns freuen, dass wir versiegelt worden sind mit dem Heiligen Geist, der ein Unterpfand ist, eine Garantie, die uns niemand mehr wegnehmen kann. Darum kommt auch der Apostel Paulus in Römer 8, Vers 38 und 39 zu der herrlichen Erkenntnis, dass er gewiss sein kann, dass nichts und niemand mehr, weder Tod noch Leben, noch irgendwelche anderen Mächte und Umstände ihn jemals wieder von der Liebe Gottes trennen können, die in Christus Jesus ist. Freuen Sie sich über dieses kostbare Geschenk der Gewissheit, liebe Zuhörer? Lassen Sie es sich nicht durch verkehrte, unbiblische Gedanken streitig machen, die Sie wieder in Furcht und Schrecken versetzen wollen. Das göttliche Siegel hält. noch viel, viel mehr an kostbaren Schätzen könnten wir aus diesen Versen und aus dem ganzen Epheserbrief ausgraben. Aber die Zeit reicht nicht. Doch auf eine Frage wollen wir noch unser Augenmerk richten. Wissen Sie, warum der Herr Sie so reich gemacht hat? Was ist das Ziel des anvertrauten Reichtums in Christus? In Vers 12 lesen wir, damit wir etwas seien zum Lob seiner Herrlichkeit, die wir zuvor auf Christus gehofft haben. Sein Reichtum, der mein Reichtum ist, soll sich in meinem Leben als Christ widerspiegeln, mehr und mehr. Andere Menschen sollen aufmerksam werden und in meinem Reden und Handeln erkennen, wie herrlich es ist, in Christus zu sein. Die Bibel sagt in Epheser 5, Vers 8, denn ihr wart früher Finsternis, nun aber seid ihr Licht in dem Herrn, lebt als Kinder des Lichts. Liebe Zuhörer, sollten Sie heute neu erkannt haben, wie reich Sie in Jesus Christus beschenkt sind, dann bitte ich Sie herzlich, dass Sie sich am besten heute noch Zeit nehmen, um in den Kapiteln 4 bis 6 des Epheserbriefes nachzulesen, was es für unser praktisches Christenleben bedeutet, etwas zum Lob seiner Herrlichkeit zu sein. Der Herr Jesus hat uns durch sein Leben und sein kostbares Blut reich gemacht. Nun dürfen wir aus lauter Liebe und Dankbarkeit zu ihm durch ein hingegebenes Leben als Lichter in einer dunklen Welt etwas dazu beitragen, dass auch andere Menschen sich einladen lassen, die herrliche Gnade unseres Herrn anzunehmen. Wir wollen noch beten. Lieber Herr Jesus, danke für deinen unbeschreiblichen Reichtum, an dem wir teilhaben dürfen, weil wir dir gehören. Bitte hilf uns, mit diesem kostbaren Schatz richtig umzugehen, um für viele Menschen ein Wegweiser deiner Gnade zu sein.

0: ist mein Retter.
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4: Wenn Sie möchten, dürfen Sie jetzt mitbeten. Vater unser im Himmel, geheiligt werde dein Name. Dein Reich komme, dein Wille geschehe, wie im Himmel, so auf Erden. Unser tägliches Brot gib uns heute und vergib uns unsere Schuld, wie auch wir vergeben unseren Schuldigern. Und führe uns nicht in Versuchung, sondern erlöse uns von dem Bösen. Denn dein ist das Reich und die Kraft und die Herrlichkeit in Ewigkeit. Amen.
1: Ich grüße Sie herzlich zur Radiosendung des Missionswerkes Werner Heukelbach. Schön, dass Sie eingeschaltet haben. Auch heute möchten wir Ihnen wieder eine Botschaft über den Glauben an Jesus Christus weitergeben. Er ist die einzige Hoffnung für uns Menschen. 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Heute spricht zu Ihnen Rudi Joas. Was würden Sie von einem Menschen halten, der Blechmünzen sammelt und Gold wie wertlos wegwirft? Natürlich, in unseren Augen wäre er der größte Narr, wenn nicht gar von Schizophrenie befallen. So ein Mensch würden wir nicht für voll nehmen. Ja, nicht einmal akzeptieren. Warum sage ich das? Weil die meisten Menschen genau das heute praktizieren. Sie sammeln, was ihnen nicht bleibt. Aber das, was ewig bleibt, das interessiert sie nicht. Meine lieben Hörerinnen und Hörer, prüfen wir einmal, ob wir uns nicht, ohne darüber nachgedacht zu haben, so verhalten. Deswegen habe ich das Thema heute überschrieben mit dem Titel »Was vergeht und was bleibt?« Ich lese aus Johannes 4, die Verse 10 und 15. »Wenn du die Gabe Gottes kenntest, und wer es ist, der zu dir spricht, gib mir zu trinken, so würdest du ihn gebeten haben, und er hätte dir lebendiges Wasser gegeben.« Vers 15. Die Frau spricht zu ihm, »Herr, gib mir dieses Wasser.« Es gibt manche Menschen, die es für wahr halten, was vom Herrn Jesus in seinem Wort geschrieben steht. Vor allem, aber nicht nur, Kinder gläubiger Eltern akzeptieren, dass er der Sohn Gottes ist und für unsere Sünden am Kreuz gestorben ist. Doch viele bleiben trotz dieser Erkenntnis kalt und unberührt, als hätten sie gar nichts mit dieser Sache zu tun. Doch gerade zu solchen spricht heute noch einmal der Herr, wenn du mich doch recht erkennen würdest. Denn es handelt sich nicht um eine tote Orthodoxie, sondern es geht darum, die Tiefen der Liebe Jesu zu dem Sünder und seine wunderbare Herablassung zu erkennen. Er, der Hohe, der Erhabene und Heilige, klopft an deine Herzenstüre und bittet dich so sehr, als wärest du unentbehrlich für ihn. Die Frau wusste nicht, wer vor ihm saß. Wir haben aber das Zeugnis der Heiligen Schrift und das Zeugnis vieler begnadigter Sünderherzen, die in vereintem Chor den Namen des Herrn preisen, der sich ihrer erbarmt und von Tod und Hölle errettet hat. Bei allem Suchen nach Befriedigung haben nur diejenigen sie gefunden, die den Herrn Jesus fanden. O, würdet ihr doch nur erkennen, wie gern er dem Gnade schenkt, der nichts als Zorn verdient hat. Würdet ihr doch erkennen, wie groß seine Freude ist, sich auch über die Abtrünnigen zu erbarmen und ihnen alle Sünden zu vergeben. Den Kindern des Verderbens würde sich die ganze reiche und unergründliche Fülle seiner Barmherzigkeit erschließen, und sie würden diesen Heiland der Sünder bitten: Gib mir zu trinken. Und schon bald würde ihr Lobgesang ertönen: Gott aber sei Dank für seine unaussprechliche Gabe. Wer den Herrn Jesus als Retter und Herrn erlebt hat, der staunt immer wieder über seine abgrundtiefe Liebe. Wer aber hat sie jemals ergründet? Einzigartig schön hat der Liederdichter sie einmal wie folgt ausgedrückt: O Liebe ohnegleichen, kein Sinn kann je erreichen, wie du, o Herr, uns liebst. Vergaßest deine Schmerzen, trugst die nur auf den Herzen, die du so unaussprechlich liebst. O Liebe ohnegleichen, kein Sinn kann je erreichen die Fülle, die du gibst. Selbst Engel werden stehen und voll Anbetung sehen, wie du, o Herr, die deinen liebst. Deswegen lass dich doch einladen und komm bitte mit all deiner Not, mit all deiner Angst, mit aller Sünde und Schuld zu diesem auch dich liebenden Herrn. Du wirst nie enttäuscht, das kann ich dir aus eigenem Leben bezeugen. Die Erfahrung, mit allen Ängsten und aller Not in den Retterarmen Jesu zur Ruhe zu kommen, ist das herrlichste Erlebnis, das es gibt. Es kostet allerdings Demütigung, denn unser Stolz muss gebrochen und unser Vorurteil überwunden werden. Die Bibel sagt: Gott widersteht dem Hochmütigen, aber dem Demütigen gibt er Gnade. Mit großer Langmut und Geduld versucht der Herr Jesus, uns auf diesen Weg zu bringen. Solche Geduld erkennen wir in dem Gespräch mit der Frau am Jakobsbrunnen. Nachdem der Herr ihr klargemacht hatte, dass sie lebendiges Wasser nötig hätte, sagte sie ganz spontan: Herr, du hast doch kein Schöpfgefäß und der Brunnen ist tief. Woher hast du denn lebendiges Wasser? Aber eine Ahnung stieg in ihrem Herzen auf von dem, was er zu ihr geredet hatte. Mit einer Portion Sarkasmus, aber doch innerlich gezogen von der Erhabenheit dieses jüdischen Mannes, nennt sie ihn Herr. Doch dann fragt sie wieder ganz menschlich: Woher hast du denn lebendiges Wasser? Solche Missverständnisse hat der Herr und Heiland in seinem Leben auf der Erde immer wieder erlebt. Immer wieder sucht der verlorene Mensch in der eigenen Weisheit Argumente gegen Jesu Botschaft und gegen seine Person. Wie, dieser Jesus von Nazareth sollte ein Heiland sein für unsere innere und äußere Not? Er soll unsere Bedürfnisse stillen, die bisher kein Mensch zu stillen vermochte? Wie sollten wir in dem einfachen und vorwiegend von unstudierten Leuten geschriebenen Bibelwort das lebendige Wasser finden, das mehr gibt als alle Brunnen dieser Welt? Was könnte man denn von diesem Sohn eines Zimmermanns, wie sie ihn abfällig nannten, denn an Freude und Erfüllung erwarten? Sollten wir bei ihm das wahre Glück finden können? Es übersteigt ihre Vorstellungskraft, an einen gekreuzigten König zu glauben. Niemals beugt sich die Vernunft vor so einer Torheit, wo jedes vernünftige Denken aufhört. So dachte man damals, und leider denken auch heute noch viele Menschen die gleichen Gedanken. Doch das muss jeder wissen, dass dieser von den Weisen und Klugen verworfene Herr und Heiland den Menschen auch heute volles Genüge gibt. Tiefer, viel tiefer als der Brunnen Jakobs ist die Quelle des Lebens, die sich in die Ewigkeit ergießt. Die Frau fragte ungläubig, »Bist du mehr als unser Vater Jakob, der uns diesen Brunnen gegeben hat, und er hat daraus getrunken und seine Kinder und sein Vieh?« Die Bemerkung der Frau klang eigentlich logisch. Doch weil der Herr mehr versprach, musste er auch mehr sein. Aber ihren Augen blieb zunächst verborgen, wer er wirklich war. »Unser Vater Jakob«, sagt sie mit absichtlicher Betonung. Der Brunnen hatte bei ihr eine große Bedeutung, denn er stammte ja von diesem frommen Erzvater. Trotz ihres sündigen Lebens hält sie doch viel von ihrer Herkunft. Es sah aus, als würde dieser äußere Vorzug sie befriedigen. Und es klingt ein Stück weit naiv und wehmütig, wenn sie sagt, unser Vater Jakob trank daraus und seine ganze Familie. Man müsste hier schon die Gegenfrage stellen, ist denn dieses natürliche Wasser alles, was das Leben befriedigt? Gleichen nicht die Menschen in unserer Zeit genau dieser Frau in ihrer traurigen Resignation? Schon die Eltern und Großeltern waren fromme Leute und hielten sich zur Kirche. Sie starben friedlich und man traf sich zu der feierlichen Beerdigung am Friedhof. Sollten wir noch mehr verlangen? So oder ähnlich hört man auch heute die Leute reden, als fehle ihnen gar nichts. Vielleicht haben sie sogar die Geschichte vom verlorenen Sohn gehört, von dem es heißt, er begehrte, seinen Bauch zu füllen mit Träbern, welche die Schweine fraßen. Kann denn so ein Leben, das nur auf Gewinn und Genuss ausgerichtet ist, wirklich des Menschen Bestimmung sein, wo Gott ihm doch seine Ewigkeit ins Herz geschrieben hat? Lieber Zuhörer, bleibe nicht da stehen, wo die Frau stand. Nicht deine menschliche Herkunft entscheidet deine Ewigkeit. Nicht Rituale deiner herkömmlichen Gottesdienste sowie deine christliche Prägung bringen dich zum herrlichen Ziel des Himmels. Um deinen Lebensdurst zu stillen, brauchst du Leben aus Gott. Das allerdings bekommst du nur, wenn du die Gabe Gottes annimmst. Und was ist das für eine Gabe, höre ich dich fragen? Hör zu, Gott gab der Welt, das heißt dir und mir, seinen Sohn. Er nahm unsere Schuld auf sich und bezahlte sie mit seinem Sterben am Kreuz. Wenn du dich ihm jetzt im Glauben anvertraust, dann hast du das Vergängliche für das Bleibende eingetauscht. Nur darum geht es. Lieber Herr Jesus, ich danke dir für deine große Liebe zu jedem Menschen und ich bitte dich um deinen Segen für alle unsere Zuhörer. Amen.

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1: Im Studio Immekasten. Neuer Monat, neue Regeln. Mit dem Juli kann es beim Online-Shopping teurer werden. Das gilt für Waren aus Nicht-EU-Ländern. Bei Sendungen unter 150 Euro wird eine pauschale Zollgebühr von 3 Euro pro Produktgruppe draufgeschlagen. Das soll die Paketflut von Temu, Shein und Co. eindämmen. Außerdem ist der Tankrabatt Geschichte und die Steuererklärung mit einem Klick kommt. Zunächst für ledige und kinderlose Arbeitnehmer sowie für Rentner. Rente und Mindestlöhne für Pfleger steigen und im Kölner Dom muss man jetzt Eintritt bezahlen. Gelingt heute der Durchbruch? Die Spitzen von Schwarz-Rot treffen sich zum Koalitionsausschuss und wollen die Weichen für die ganz großen Reformen stellen. Mehr dazu von Anne Brauer.
2: Vielleicht waren ja die Expertenvorschläge für die Rentenreform vor ein paar Tagen der Befreiungsschlag. Bei dem Thema präsentiert sich Schwarz-Rot zupackend und einig. Jetzt geht's darum, den Schwung auch in die anderen Themen mitzunehmen. Arbeit, Soziales, Steuern zum Beispiel. Und es geht darum, die Villa Borsig abzuhaken. Dort war ein Spitzentreffen der Koalition im April zum ziemlichen Desaster geworden. Ohne Ergebnisse, aber mit viel Streit. Heute soll es also unbedingt andersrum laufen.
1: US-Präsident Trump profitiert finanziell massiv von seiner Politik. Allein mit Kryptogeschäften hat er im vergangenen Jahr gut 1 Milliarde Euro eingenommen, zeigen neueste Zahlen. Trump hat selbst eine Kryptofirma und lockert in seiner zweiten Amtszeit die Regeln für Digitalwährungen immer mehr. Erst Heimreise, dann Trainerentscheidung. Diesen Fahrplan hat der DFB nach dem WM-Aus angekündigt. Präsident Neundorf will in den kommenden Tagen eine gründliche Analyse. Unterdessen geht die WM weiter. Co-Gastgeber Mexiko steht nach einem 2:0 gegen Ecuador im Achtelfinale. Frankreich und Norwegen sind auch eine Runde weiter.
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3: Mit KI-Support. Sonne und Wolken wechseln sich gerade ab und zu kann auch mal ein kräftiger Schauer oder ein Gewitter runterkommen. Vor allem Richtung Alpenrand. Im Lauf des Tages zieht sich das Ganze mehr und mehr Richtung Osten zurück. Im Westen bleibt's dagegen oft trocken. Dazu kommen wir auf 20 bis 28 Grad. Morgen dann in der Südhälfte meist sonnig und trocken, im Norden eher viele Wolken und etwas Regen, maximal bis 29 Grad.
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1: Lieber Hörer, es gibt viele Dinge, die wir Menschen mit unserem Intellekt nicht fassen können. Dazu gehören die Leiden des Sohnes Gottes, die zu unserer Rettung nötig waren. An diesem Punkt fragt der menschliche Verstand, warum das nötig war. Unser Thema? Die Leiden Jesu, der Weg der Versöhnung. Ehe ich einige Worte über die Leiden des Gottessohnes und ihren Sinn sagen möchte, zunächst etwas über Versöhnung. Was heißt Versöhnung und warum ist sie wichtig? Ich hoffe, dass keiner meiner lieben Hörer wirklich glaubt, dass er durch Zufall in diese Welt hineingeboren wurde und nicht mehr als ein Tier sein soll. Wer dieser These glaubt, ist nur zu bedauern. Bei diesen Aussagen muss man einmal fragen, was ein Mensch überhaupt über seinen Zweck und seine Bestimmung denkt. Wer vernünftig über sein Leben nachdenkt, kommt immer wieder auf die Gottesfrage zurück. Er hält die ganze Welt, aber auch jeden persönlich in seiner Hand. Diese Erkenntnis stellt uns in die Verantwortung vor Gott. Wenn er uns geschaffen hat und uns bereits im Mutterleib das Leben gab, dann können wir nicht leben, wie es uns gefällt, sondern sind unserem Schöpfer Rechenschaft schuldig. Und das ist der kritische Punkt, an dem viele Menschen abblocken, indem sie versuchen, Gott die kalte Schulter zu zeigen. Menschen meinen frei zu leben, um zu denken und zu entscheiden, wie es ihnen gefällt. Das sagt uns in der Bibel auch der Prediger in Kapitel 11, Vers 9. Freue dich, Jüngling, in deiner Jugend, und dein Herz macht dich fröhlich in den Tagen deiner Jugendzeit, und lebe nach dem, was dein Herz wünscht und wonach deine Augen ausschauen. Doch wisse, dass um all dieser Dinge willen Gott dich zur Rechenschaft ziehen wird. Also können wir nicht leben, wie es uns gefällt. Und doch versucht es der Mensch. Das versuchten auch die ersten Menschen, Adam und Eva. Und es wurde ihnen und der ganzen Menschheit nach ihnen zum Verhängnis. Wir kennen in der Bibel ihre falsche Entscheidung als den Sündenfall. Seitdem zieht sich die Sünde von Generation zu Generation durch die ganze Menschheit. Kein einziger Mensch ist davon ausgeschlossen. Das Resultat dieses Ungehorsams und dieser Fehlentscheidung ist Gericht und Tod. Das ist auch der Grund, weshalb alle Menschen sterben müssen. Weil Gott aber seinen Geschöpfen die Chance zur Umkehr und Rettung geben möchte, sucht er einen Weg der Versöhnung. Gott ist gerecht und heilig. Bei Gott kann es keine Sünde oder einen Fehler geben, weil er nicht ein Mensch ist wie wir. So kann Gott auch keine Gemeinschaft mit der Sünde haben. Aber wie ist es möglich, dem Sünder dennoch die Möglichkeit zu geben, zu Gott umzukehren? Gott musste versöhnt werden, denn Sünde ist tiefste Beleidigung der Heiligkeit Gottes. So suchte Gott einen Weg, sein gefallenes Geschöpf Mensch mit sich selbst zu versöhnen. Gute Werke schaffen das nicht, obwohl das Menschen immer wieder versucht haben. Deswegen lesen wir auch in Epheser 2, Vers 8, denn aus Gnade seid ihr errettet durch Glauben, und das nicht aus euch, Gottes Gabe ist es, nicht aus Werken, damit niemand sich rühme. Die Möglichkeit der Versöhnung konnte kein Mensch bewirken, sondern sie ging allein von Gott aus. Nun kommen wir zu unserer Überschrift. Warum sandte Gott seinen Sohn? Und warum musste die Passion, also das Leiden und Sterben am Kreuz stattfinden? Das sind die Zentralfragen des Evangeliums. Der Riss, der zwischen uns und Gott durch die Sünde entstanden war, konnte kein Mensch schließen. Weder durch seine Werke noch durch Opfer eines Menschen. Kein sündiger Mensch kann einen sündigen Menschen erlösen. Das ist unmöglich. Diese Wunde zu heilen, dazu war kein Mensch fähig. Gott zu versöhnen und die Sünde zu sühnen, konnten weder die Weltverbesserer noch die Humanisten. Vergeblich sind deshalb alle Versuche, die Wunden, die durch die Sünde entstanden sind, zu heilen. Bei Gott gelten zwei Grundsätze. Einmal, der Lohn der Sünde ist der Tod. Der zweite Grundsatz, ohne Blutvergießen gibt es keine Vergebung. Den ersten Grundsatz können wir vielleicht noch verstehen. Aber bei dem zweiten Grundsatz fängt der Mensch an zu rebellieren. Und zwar deshalb, weil Menschen Gott und Gottes Heiligkeit und Gerechtigkeit nicht verstehen können oder auch nicht wollen. Versöhnung setzt Sühne voraus. Bevor Gott den Menschen vergeben kann und das Todesurteil löscht, muss die Sünde gesühnt und bezahlt werden. Diese Sühne kann nicht durch gute Taten bezahlt werden, sondern einer muss für die anderen sterben, um für ihre Sünden bestraft zu werden. Damit ist zugleich der erste Grundsatz des heiligen Gottes erfüllt. Der Lohn der Sünde ist der Tod. Im Alten Testament wurde jedes Jahr der große Versöhnungstag gefeiert. Das war im Volk Israel der größte Feiertag. Zwei Tiere starben für die Schuld des ganzen Volkes. Mit dem Blut des ersten Ziegenbockes ging der hohe Priester in Gottes Gegenwart, um Sühnung für das Volk zu tun. Der Bock wurde zum Stellvertreter für die Israeliten. Damit wurde der zweite Grundsatz Gottes erfüllt: Ohne Blutvergießung gibt es keine Vergebung. Weil der Stellvertreter sein Leben für die anderen gegeben hatte, konnte Gott das Opfer als die Sünde des Volkes annehmen. Durch das Blut und den Tod war nun ihre Sünde gesühnt. Der zweite Bock wurde buchstäblich zum Sündenbock gemacht, indem der hohe Priester seine Hände auf den Kopf des Bockes legte, um auf dem Tier alle Sünden der Kinder Israel zu bekennen. Und als Sündenbock wurde das Tier in die Wüste geführt, um dort für die Sünde des Volkes ebenfalls als Stellvertreter zu sterben. Allerdings musste das jedes Jahr immer wieder neu wiederholt werden. Eigentlich war dieses Fest ein Typus auf den wahren und bleibenden Stellvertreter, auf den Sohn Gottes, Jesus Christus. Wir haben vielleicht verstanden, dass nur auf diese Weise die Sünde gesühnt werden konnte. Im Alten Testament waren es Tiere, die Stellvertreter für die Menschen wurden. Wenn jemand gesündigt hatte, musste er ein Sündopfer bringen. Und es war immer ein Tier, das sterben musste. Und diese Opfer mussten immer wiederholt werden. Und nun suchte Gott einen Stellvertreter, der als Mensch für alle Menschen sterben sollte. Es gab keinen gerechten Menschen. Selbst die Tieropfer mussten ohne Fehl sein. Deswegen lesen wir im Galaterbrief: Als aber die Zeit erfüllet ward, sandte Gott seinen Sohn, geboren von einer Frau, geboren unter Gesetz, damit er die loskaufte, die unter Gesetz waren. Dass der Sohn Gottes, Jesus Christus, sich entschied, auf diese Erde zu kommen, um für uns buchstäblich der Sündenbock zu werden, ist der Ausdruck größter Liebe des Schöpfers zu seinen Geschöpfen. Wir finden das sehr grausam, dass der Sohn Gottes für unsere Sünde geopfert wurde. Aber es gab keinen anderen Weg, uns zu vergeben. Hätte es einen leichteren Weg gegeben, wäre Gott diesen bestimmt gegangen. Noch viel grausamer ist die Folge der Sünde. Die sah Gott. Und gerade deshalb brachte er dieses Opfer, was Gott sehr viel Schmerzen bereitete. Er sah deine und meine Verlorenheit und wusste um die Seelenschreie derer, die ewig verloren gehen. Gott hatte keinen Spaß daran, als er seinen Sohn leiden sah, sondern es schmerzte ihn bis in das Innerste seines Herzens hinein. Was Gott aber ebenso schmerzt, sind die Menschen, die sein Liebesangebot ablehnen. Für alle Sünder ging der Herr Jesus als Stellvertreter in die Leiden und in den Tod. Aber nicht alle nehmen sein Gnadenangebot an. Als der Herr Jesus am Kreuz ausrief, »Vater, vergib ihnen, denn sie wissen nicht, was sie tun«, da dachte er sicher an alle Menschen, die das Heil verwerfen. Lieber Hörer, merkst du nicht, wie der Heiland der Welt jetzt an dich appelliert? Wie er dir die Frage stellt, das tat ich für dich, was tust du für mich? Was ist deine Antwort? Wenn du die Größe deiner Schuld Gott gegenüber erkannt hast, kannst du auch die Liebe Gottes verstehen, die seinen Sohn am Kreuz nicht schonte, sondern ihn auch wegen deiner Sünde dahingab. Der Weg zu deiner Rettung ist bereitet. Dazu hat er gelitten und ist gestorben, damit du nicht in das ewige Verderben gehen sollst. Aber wirklich gerettet werden nur die, die das Opfer Jesu Christi auch für sie gegeben annehmen. Jeder Mensch hat die große Chance, diese Gnade Gottes anzunehmen. Aber der Mensch muss es wollen und sich vor Gott als Sünder erkennen. Was nützt das Opfer Jesu Christi und damit die Gnade Gottes, wenn du es verachtest und nicht in Anspruch nimmst? Der Zorn Gottes wird auf dir bleiben, wenn du die Gnade Gottes ablehnst. Du wirst einmal im Gericht keine Entschuldigung haben. Gerade deshalb lässt Gott die Botschaft des Evangeliums über die ganze Erde verkündigen, damit kein Mensch sagen kann, ich wusste es nicht oder für mich gab es kein Opfer. Wenn du die Leiden der Person Jesu einmal überdenkst und wenn dir wichtig wird, dass es dein Los gewesen wäre, fällst du auf deine Knie, um Gott dafür zu danken. Das haben viele Menschen getan und sind glückliche Gotteskinder geworden. Es wird Freude sein im Himmel über einen Sünder, der Buße tut. Wenn du diese Botschaft gehört hast, darfst du jetzt, gerade wie du bist, zu deinem Gott um Vergebung rufen. Das Blut Jesu Christi wird auch dich von aller Sünde reinigen. Wir beten. Herr Jesus Christus, habe ganz herzlichen Dank, dass wir gerade in dieser Passionszeit immer wieder an dich und dein Opfer erinnert werden. Eigentlich sollten wir jeden Tag daran denken. Wir Menschen können manchmal schwer verstehen, dass die Sünde durch Blut und den Tod gesühnt werden musste. Doch wir haben verstanden, dass es deine Liebe war, die dich als unseren Stellvertreter das Opfer bringen ließ. Herr Jesus, wir danken dir dafür und wollen dich als unseren Herrn und Heiland in unser Leben aufnehmen. Amen.
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2: Neuer Monat, neue Regeln. Mit dem Juli kann es beim Online-Shopping teurer werden. Das gilt für Waren aus Nicht-EU-Ländern. Bei Sendungen unter 150 Euro wird eine pauschale Zollgebühr von 3 Euro pro Produktgruppe draufgeschlagen. Das soll die Paketflut von Temu, Shein und Co. eindämmen. Außerdem ist der Tankrabatt Geschichte und die Steuererklärung mit einem Klick kommt. Zunächst für ledige und kinderlose Arbeitnehmer sowie für Rentner. Rente und Mindestlöhne für Pfleger steigen und im Kölner Dom muss man jetzt Eintritt bezahlen. Gelingt heute der Durchbruch? Die Spitzen von Schwarz-Rot treffen sich zum Koalitionsausschuss und wollen die Weichen für die ganz großen Reformen stellen. Mehr dazu von Anne Brauer.
3: Vielleicht waren ja die Expertenvorschläge für die Rentenreform vor ein paar Tagen der Befreiungsschlag. Bei dem Thema präsentiert sich Schwarz-Rot zupackend und einig. Jetzt geht es darum, den Schwung auch in die anderen Themen mitzunehmen. Arbeit, Soziales, Steuern zum Beispiel. Und es geht darum, die Villa Borsig abzuhaken. Dort war ein Spitzentreffen der Koalition im April zum ziemlichen Desaster geworden. Ohne Ergebnisse, aber mit viel Streit. Heute soll es also unbedingt andersrum laufen.
2: US-Präsident Trump profitiert finanziell massiv von seiner Politik. Allein mit Kryptogeschäften hat er im vergangenen Jahr gut 1 Milliarde Euro eingenommen, zeigen neueste Zahlen. Trump hat selbst eine Kryptofirma und lockert in seiner zweiten Amtszeit die Regeln für Digitalwährungen immer mehr. Erst Heimreise, dann Trainerentscheidung. Diesen Fahrplan hat der DFB nach dem WM-Aus angekündigt. Präsident Neundorf will in den kommenden Tagen eine gründliche Analyse. Unterdessen geht die WM weiter. Co-Gastgeber Mexiko steht nach einem 2:0 gegen Ecuador im Achtelfinale. Frankreich und Norwegen sind auch eine Runde weiter.
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4: Mit KI-Support. Sonne und Wolken wechseln sich gerade ab und zu kann auch mal ein kräftiger Schauer oder ein Gewitter runterkommen. Vor allem Richtung Alpenrand. Im Lauf des Tages zieht sich das Ganze mehr und mehr Richtung Osten zurück. Im Westen bleibt es dagegen oft trocken. Dazu kommen wir auf 20 bis 28 Grad. Morgen dann in der Südhälfte meist sonnig und trocken, im Norden eher viele Wolken und etwas Regen, maximal bis 29 Grad.
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1: Lieber Hörer, zu allen Zeiten war es für den Menschen ein Problem zu begreifen, warum man glauben muss. Bei vielen Menschen wurde sogar das Wort Glaube ausgeklammert, weil man meinte, dass nur das existent sei, was man sehen würde. Inzwischen müsste uns allen klar sein, dass wir täglich mit Dingen Umgang haben, die wir nicht sehen, aber dennoch glauben. Unser Thema: Gibt es eine übernatürliche, für uns unsichtbare Welt? Ob es die Wissenschaft oder die Technik und andere Bereiche des Lebens sind, sie alle rechnen mit für uns unsichtbaren Werten, die dennoch existent sind. Wenn es aber um die Gottesfrage, die Frage des Lebens nach dem Tod oder die unsichtbare Welt geht, lehnt man es ab, daran zu glauben. Als Gläubige wissen wir natürlich, dass der natürliche Mensch nicht annimmt, was des Geistes Gottes ist, denn es ist ihm eine Torheit und er kann es nicht erkennen, weil es geistlich beurteilt wird. Das sagt Paulus in 1. Korinther 2. Wer Christi Sinn hat, kann auch glauben und göttlich beurteilen. Wer aber Gott ablehnt, wird auch das Geistliche nicht verstehen können. Lieber Hörer, wenn ich anfangs betont habe, dass wir jeden Tag mit unsichtbaren Werten leben, die wir nicht sehen, dann einige Beispiele dazu. Wir atmen jeden Tag die Luft ein, die uns umgibt, sonst könnten wir gar nicht leben. Aber wir sehen sie nicht. Wir sind umgeben mit Funkwellen, Fernsehwellen, Rundfunkwellen und vielen anderen Dingen. Jeder weiß, wenn man die richtige Frequenz einstellt, kann man etwas sehen oder hören. Aber keiner kann die Frequenz selbst in der Luft sehen oder hören. Wir protestieren, wenn ein Sendemast aufgestellt wird, und lehnen uns auf gegen Elektrosmog. Aber all dieses können wir nicht sehen, und doch protestieren wir dagegen. Hätten wir das Menschen vor 1000 Jahren erzählt, würden sie über unsere Fantasie gelacht haben. Heute ist das für uns kein Problem mehr. Aber warum lehnen wir uns gegen Gott, gegen die Bibel, gegen den Glauben an Gott und die unsichtbare Welt eigentlich auf? Der Vater der Lüge, der Teufel, möchte den Sinn der Menschen verblenden, indem er ihnen zuflüstert: Glaube nur das, was du siehst. Wir wissen, dass es nicht stimmt, und doch lehnen wir uns gegen Gott auf. Ja, wir versuchen mit allen möglichen Argumenten zu beweisen, dass es keinen Gott gibt. Wir schreiben Bücher, um deutlich zu machen, dass es ein Gotteswahn sei, daran zu glauben. Lieber Hörer, das ist nicht nur primitiv, sondern lebensgefährlich, weil man dadurch den Menschen den Boden unter den Füßen wegzieht. Warum glauben wir eigentlich so viele Dinge, die wir nicht sehen? Vielleicht sagt jemand, weil ich die Auswirkungen sehe. Das ist aber sehr interessant. Die Auswirkungen des Handelns Gottes kann man im Leben derer sehen, die durch Christus neue Menschen wurden und mit Gott ein Leben des Glaubens führen. Das kann man im Leben eines geretteten Alkoholikers nachprüfen. Besuchen wir doch einmal eine Blaukreuzstunde und hören wir uns die Zeugnisse an. Dort erkennen wir am

ehesten, wie Gott ein Leben verändert. Menschen, die in der Sucht gebunden waren, wurden frei. Dort sehen wir die Auswirkungen des Glaubens an Gott. Wir wissen natürlich alle, dass wir Menschen in drei Dimensionen leben. Heute wissen nicht nur die Wissenschaftler, sondern hoffentlich alle Menschen, dass es daneben noch viele andere Dimensionen gibt, die wir nicht fassen können, und doch sind sie da. Also glauben wir das, obwohl wir sie nicht sehen, und doch rechnen wir mit ihnen. Auch die höhere Mathematik rechnet damit. Die Frage stellt sich, warum wollen wir eigentlich nicht glauben, dass der Gott, der Himmel und Erde schuf, unendliche Dimensionen besitzt, die wir winzigen Menschlein überhaupt nicht ahnen können. Denken wir einmal an das Universum mit der Atmosphäre, Stratosphäre, Ionosphäre und so weiter. Dann hört unser Verstand auf zu arbeiten. Oder denken wir an die Millionen Milchstraßensysteme mit Milliarden Sternen und Planeten. Der Mensch behauptet einfach, dass sie durch Zufall entstanden seien. Das ist eine so ungläubige und dreiste Behauptung, wo Menschen nicht überlegen, sondern das nachplappern, was ihnen andere gesagt haben. Wenn wir mit gläubigen Wissenschaftlern sprechen, belehren sie uns über den Schöpfergott, dessen Weisheit und Hand alles machte. Aus seiner Hand ging alles hervor, selbst die Menschen, welche ihn bewusst leugnen. Wohl lässt sich Gott nicht wissenschaftlich beweisen, und er möchte das auch nicht, dass er auf dem Reißbrett oder in einem Forschungslabor bewiesen wird. Dafür ist Gott viel zu groß und viel zu souverän. Er wird sich im Herzen der Menschen offenbaren, die glauben, dass er ist, und denen, die ihn suchen, ein Belohner ist. Es hilft uns wenig, wenn wir an die natürliche, unsichtbare Welt glauben, weil uns das die Wissenschaftler bewiesen haben. Warum nützt uns das wenig? Weil wir damit noch nicht zum Ursprung und Sinn unseres Lebens gefunden haben. Weil wir dadurch wohl Erkenntnisse über unser Weltbild oder Planeten verschiedenster Art sammeln können, aber nicht mehr. Um Gott und die unsichtbare Welt des Himmels zu erkennen, brauchen wir mehr. Dazu können uns die wissenschaftlichen Erkenntnisse nicht helfen. Das einzige Nachschlagewerk, in dem wir den Weg zu Gott finden können, ist und bleibt die Bibel. Leider gibt es eine ganze Reihe Menschen, die glauben, dass die Bibel alt und überholt sei. Gelegentlich frage ich solche Wichtigtuer, wie oft sie denn die Bibel schon gelesen haben. Man kann doch nicht über etwas sprechen, das man gar nicht kennt. Wer die Bibel liest, wird erkennen, dass sie gerade heute ganz aktuell ist und ihre uralten Aussagen unserer Zeit genau treffen. Das kann kein Buch, das Menschen geschrieben haben. Das ist der Beweis, dass der Schreiber Gott selbst ist. Wenn es keine übernatürliche, unsichtbare Welt geben würde, hätten sich Millionen Menschen getäuscht und wären nie froh und glücklich in den Tod gegangen, weil sie wussten, das Schönste kommt noch. Sie haben sich keiner Illusion hingegeben, sondern wurden in ihrem Glauben von Gott selbst bestätigt. Ich möchte denen, die an diese Welt nicht glauben, an diese unsichtbare Welt, Folgendes sagen. Wenn die Gottesleugner wie Stalin, Mao, Hitler, Mussolini, Marx, Engels, Hegel, Feuerbach und viele andere noch einmal vom Totenreich zurückkämen, würden sie alle ausrufen, schrecklich, wir sind ewig verloren. Wir haben das Totenreich, Hölle und Himmel geleugnet und leben im Vorgeschmack der Verdammnis. Das, was ich eben illustrierte, können wir in Lukas 16 bei dem reichen Mann, der in dem Aufbewahrungsort zur Verdammnis im Hades war, nachlesen. Er schrie, ich leide Pein in dieser Flamme. Wir als Gläubige werden darüber nicht streiten.
Wir werden das auch keinem Menschen aufdrängen, aber wir müssen jedem Menschen die frohe Botschaft verkündigen, um die Menschen zu warnen. Und das soll auch der Sinn dieser Sendung sein, lieber Hörer. Es gibt Menschen, die schauen zuerst auf die Christen und beurteilen diese. Und weil Christen auch noch Makel an sich haben, glauben sie nicht. Das ist natürlich sehr töricht, dass man davon sein Verhältnis zum lebendigen Gott abhängig macht. Wir glauben doch nicht um Menschen willen. Unser Glaube darf weder an Menschen noch an Kirchen hängen bleiben, denn weder Menschen noch Kirchen können retten. Wir glauben an Gott durch Jesus Christus, seinen geliebten Sohn. Und wenn wir begrenzte Menschen auch nicht alles verstehen, so wissen wir, dass im Himmel alles gelöst ist. Dort werden wiedergeborene Menschen wie der Herr Jesus sein, mit einem neuen Leib, der weder an Raum oder Zeit gebunden ist, werden wir die göttlichen Dimensionen verstehen und darin leben. Darauf freuen wir uns riesig. Wir lesen in der Bibel Worte wie in 1. Johannes 3. Seht, welch eine Liebe uns der Vater gegeben hat, dass wir Kinder Gottes heißen sollen, und wir sind es. Geliebte, jetzt sind wir Kinder Gottes, und es ist noch nicht offenbar geworden, was wir sein werden. Wir wissen aber, wenn es offenbar werden wird, dass wir ihm gleich sein werden, denn wir werden ihn, Jesus Christus, sehen, wie er ist. Diese Sätze sind weder Einbildung noch Utopie, denn das sind Aussprüche, die durch den Heiligen Geist inspiriert sind. Wer aber der Bibel, wer Gott nicht glaubt, muss die Konsequenz tragen. Und die ist? 2. Thessalonicher 1, Vers 8 lesen wir. Er übt Vergeltung an denen, die Gott nicht kennen, an denen, die dem Evangelium unseres Herrn Jesus Christus nicht gehorchen. Sie werden Strafe leiden, ewiges Verderben vom Angesicht des Herrn und von der Herrlichkeit seiner Stärke. Hier geht es um die Existenzfrage des Lebens für Zeit und Ewigkeit. Und weil das so ernst ist, liebe Hörer, und weil das so wichtig ist, möchte ich allen Hörern den dringenden Rat geben, sich dem Heiland der Welt, dem einzigen Mittler zwischen Gott und Menschen, zuzuwenden. Wer das tut, wird glauben und verstehen können, dass es eine übernatürliche, unsichtbare Welt gibt. Gläubige dürfen schon mit ihren Glaubensaugen und Sinnen diese Welt begreifen und leben darin, und sie freuen sich auf das Kommen Christi. Ich bin so dankbar, dass unser Gebet nicht ein Reden in den luftleeren Raum ist, sondern von Gott erhört wird. Und wer sich im Gebet und im Glauben zu Gott wendet, den wird er annehmen. Auch wenn wir als Menschen noch nicht alles verstehen können, so wissen wir, dass uns einmal alles gelüftet wird. Dann werden wir staunend bekennen, das ist Herrlichkeit. Dem Lamme werden wir dann Ehre und Anbetung bringen. Wir wollen beten zu unserem Vater im Himmel. Himmlischer Vater, ich bitte für alle Hörer, dass sie sich im Glauben zu dir wenden. Der Fürst dieser Welt, der Teufel, hat es verstanden, die Sinne der Menschen zu verblenden. Er lässt die Menschen nur auf die irdischen Dinge hoffen, die doch bald vergehen. Öffne doch allen Hörern den Blick für die unsichtbare himmlische Welt. Zeige ihnen doch die Schätze des Himmels und was es bedeutet, mit dir durchs Leben zu gehen. Bitte erbarme dich über die verlorene Menschheit. Amen.

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2: Mit dem neuen Monat gibt's auch wieder einige Änderungen in Deutschland. An der Zapfsäule wird's wieder teurer, denn jetzt ist Schluss mit dem Tankrabatt. Flugtickets können jedoch billiger werden, denn die Luftverkehrssteuer sinkt. Das Bürgergeld ist Geschichte. Es gibt jetzt eine neue Grundsicherung. Wer arbeiten kann, soll künftig schneller in Arbeit vermittelt werden. Wer nicht mitmacht, muss mit deutlichen Konsequenzen rechnen. Für bestimmte Arbeitnehmer und Rentner gibt's außerdem jetzt die einfachere Steuererklärung per Klick. Gelingt heute der Durchbruch? Die Spitzen von Schwarz-Rot treffen sich zum Koalitionsausschuss und wollen die Weichen für die ganz großen Reformen stellen. Mehr dazu von Anne Brauer.
3: Vielleicht waren ja die Expertenvorschläge für die Rentenreform vor ein paar Tagen der Befreiungsschlag. Bei dem Thema präsentiert sich Schwarz-Rot zupackend und einig. Jetzt geht's darum, den Schwung auch in die anderen Themen mitzunehmen. Arbeit, Soziales, Steuern zum Beispiel. Und es geht darum, die Villa Borsig abzuhaken. Dort war ein Spitzentreffen der Koalition im April zum ziemlichen Desaster geworden. Ohne Ergebnisse, aber mit viel Streit. Heute soll es also unbedingt andersrum laufen.
2: US-Präsident Trump profitiert finanziell massiv von seiner Politik. Allein mit Kryptogeschäften hat er im vergangenen Jahr gut 1 Milliarde Euro eingenommen, zeigen neueste Zahlen. Trump hat selbst eine Kryptofirma und lockert in seiner zweiten Amtszeit die Regeln für Digitalwährungen immer mehr. Die Weltmeere sind im vergangenen Monat so warm gewesen wie noch nie im Juni. Die Durchschnittstemperatur an der Meeresoberfläche lag bei knapp 21 Grad, so der EU-Klimadienst Copernicus. Höhere Meerestemperaturen können etwa für stärkere Stürme und Niederschläge sorgen. Ermittler haben heute Morgen die DFB-Zentrale in Frankfurt und mehrere Stadtverwaltungen bundesweit durchsucht. Laut Bild geht es um die Heim-EM vor 2 Jahren. Der Verdacht, tausende begehrte EM-Tickets könnten intern ziemlich großzügig verteilt worden sein.
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4: Mit KI-Support. Gerade ziehen noch ordentlich Wolken durch und vor allem vom Alpenrand rüber Richtung Oder und Neiße ist auch mal kräftiger Regen mit Gewittern dabei. Im Lauf des Tages zieht das nach Osten ab, dann lockert's häufiger auf und es bleibt nur noch vereinzelt bei Schauern oder einem Gewitter. Dazu liegen die Höchstwerte heute bei 20 bis 28 Grad. Morgen wird's im Süden meist sonnig und trocken, weiter nördlich eher wolkig mit gelegentlichem Regen, maximal bis 29 Grad.

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1: Lieber Hörer, in meiner letzten Sendung haben wir uns damit beschäftigt, wie wir den Glauben bezeugen dürfen. Dabei haben wir uns an Philippus erinnert, wie er dem Nathanael den Christus bezeugte. In dieser Sendung soll es um die Fortsetzung gehen mit dem Thema den Glauben erleben durch Christus. Wir lesen dazu die Verse aus Johannes 1 ab Vers 47. Jesus sah den Nathanael zu sich kommen und spricht zu ihm: Siehe wahrhaftig ein Israelit, in dem kein Trug ist. Nathanael spricht zu ihm: Woher kennst du mich? Jesus antwortete und sprach zu ihm: Ehe Philippus dich rief, als du unter dem Feigenbaum warst, sah ich dich. Nathanael antwortete und sprach: Rabbi, du bist der Sohn Gottes, du bist der König Israels. Jesus antwortete und sprach zu ihm: Weil ich dir sagte, ich sah dich unter dem Feigenbaum, glaubst du? Du wirst Größeres als dies sehen. Und er spricht zu ihm: Wahrlich, wahrlich, ich sage dir, ihr werdet den Himmel geöffnet sehen und die Engel Gottes auf- und niedersteigen auf den Sohn des Menschen. Philippus hatte mit dem Nathanael nicht argumentiert, sondern ihn einfach zu Jesus geführt. Und das, liebe Hörer, ist das Wichtigste, was wir tun wollen, wenn wir andere Menschen mit dem Evangelium erreichen wollen. Dort sollte er in der Begegnung mit dem Herrn Jesus selbst überzeugt werden. Es ist sehr interessant, wie der Herr Jesus ihn anspricht, wenn er seine Aufrichtigkeit in den Vordergrund stellt. Wenn die Bibel sagt, dass es Gott dem Aufrichtigen gelingen lässt, dann sehen wir das hier in diesem Fall. Um gerettet zu werden, ist unser aufrichtiges Suchen gefragt. Denn wer sucht, der findet auch. Und weil er aufrichtig suchte, konnte der Herr Jesus ihm auch begegnen. Nun ist Nathanael sehr verwundert, woher der Herr Jesus ihn kannte und sogar die Motive seines Herzens ansprach. Das, was er sagte, stimmte ja genau. Bis zu diesem Zeitpunkt war dem Nathanael wahrscheinlich noch nicht klar, dass er es hier direkt mit Gott zu tun hatte. Denn nur Gott weiß, was in unserem Herzen ist. Und Gott kennt jeden Menschen. Ja, er sah unsere Gebeine bereits im Mutterleib. So weiß der Herr Jesus unseren ganzen Lebenslauf. Er weiß, wie wir leben, wie wir empfinden und kennt auch unsere gesamte Vergangenheit. So weiß er auch um die verborgene Sünde in unserem Leben. Vor ihm ist jeder Mensch wie ein aufgeschlagenes Buch. Auf die Frage, woher kennst du mich, antwortet der Herr Jesus, indem er ihm genau sagte, was er unter dem Feigenbaum tat. Das bedeutet, dass er schon lange vorher, ehe ein Mensch uns begegnet war, genau wusste, was wir taten. Das war ja bereits schon Vergangenheit und der Herr Jesus wusste genau, was der Philippus in der Vergangenheit getan hat. Er hätte ihm sogar sagen können, was er in seiner Kindheit tat. Denn vor Gott ist unsere Vergangenheit wie Gegenwart. Vor ihm kann man nichts verbergen. Ob der Nathanael wohl darüber erschrocken ist und sich entdeckt fühlte? Wir wissen es nicht so genau. Aber seine Antwort lässt vermuten, dass er sich entdeckt fühlte. Was wäre wohl mit uns, wenn der Herr Jesus unsere Vergangenheit aufdeckte, vielleicht unsere gesamte Gedankenwelt, unsere Diplomatie, die Fantasie und die dunklen Punkte unseres Lebens? Eines sollte uns klar sein, dass er bereits alles weiß, was wir vor Menschen verheimlichen. so weiß er um den Seitensprung in unserer Ehe, den sexuellen Verkehr vor der Ehe und auch um das abgetriebene Kind. An dieser Stelle könnte ich noch eine ganze Reihe Sünden aufzählen, die Gott alle in unserem Leben kennt. Wie reagieren wir, wenn Gott uns in sein Licht stellt? Nathanael weiß, dass er von Gott entdeckt ist und dass der, vor dem er steht, Gott selbst ist. Er kann hier keine Show vor ihm abziehen. Ob auch du, lieber Hörer, in dem Herrn Jesus Christus den lebendigen Gott erkennst, der dein Leben mit seinen Licht- und Schattenseiten kennt? Ich glaube, dass in diesem Ausruf des Nathanael mehr liegt, als wir ahnen. Denn erwachte Schuld führt uns zu dem Heiland der Welt. Sündenerkenntnis führt zum Sündenbekenntnis, indem wir wissen, dass nur Gott vergeben kann. Diese Stunde der Begegnung mag das Leben des Nathanael total verändert haben. Und diese Gottesbegegnung braucht jeder Mensch, auch du, lieber Hörer. Im Neuen Testament kennen wir diese Begegnung als Stunde der Bekehrung oder Umkehr. Da darf ein Mensch seine Vergangenheit erkennen und die Unfähigkeit, sich selbst zu retten. Zugleich erkennt er den Heiland der Welt, welcher auf diese Erde kam, um den Preis zur Erlösung von unseren Sünden zu bezahlen. Das geschah dann am Kreuz von Golgatha, wo der Sohn Gottes für alle Menschen starb, um das Opfer für uns zu werden. Als Nathanael diesen Jesus von Nazareth als den Sohn Gottes erkannte und annahm, konnte der Herr Jesus ihn auch weiterführen. Wenn sich ein Mensch vor Gott als verlorener Sünder bekennt und die Rettung annimmt, wird Gott ihn im Glauben auch weiterführen. Der Herr Jesus freut sich, wenn wir ihn als Gott und Heiland erkennen und annehmen. Aber er möchte uns noch mehr schenken. Wir dürfen unter einem geöffneten Himmel leben, dass unsere Vergangenheit mit unserer Schuld geordnet und vergeben ist, darf uns froh und dankbar machen. Doch der Herr Jesus möchte uns in die Reichtümer seiner Herrlichkeit einführen. Das beginnt schon hier auf dieser Erde. Menschen, die gerettet sind, dürfen wissen, dass sie schon hier auf der Erde Gottes Kinder sind. Auch dann, wenn es noch nicht offenbar geworden ist, was wir einmal sein werden. Freue dich jeden Tag, liebes Gotteskind, dass deine Sünden vergeben sind. Danke deinem Herrn jeden Tag dafür, aber bedenke auch, dass dich dein Herr im Glauben weiterführen will. Was bedeutet es eigentlich, unter einem geöffneten Himmel zu leben? Dazu möchte ich noch ein Bibelwort aus Offenbarung 2, Vers 17 anführen. Wer überwindet, dem werde ich von dem verborgenen Manna geben. Und ich werde ihm einen weißen Stein geben und auf den Stein geschrieben einen neuen Namen, den niemand kennt, als wer ihn empfängt. Lieber Hörer, hier wird uns eine Sicht in den Himmel geöffnet, während wir noch auf dieser Erde leben. Es wird die neue himmlische Verbindung zwischen Gott und Mensch angesprochen. Wer Frieden mit Gott hat, darf sich bereits hier auf der Erde mit dem Brot des Lebens ernähren. Natürlich wissen wir, dass es dabei um das Wort Gottes geht, das uns eine himmlische Speise ist. Der weiße Stein ist das Vorrecht, von Gott selbst zum ewigen Leben begnadet zu sein und in der innigsten Verbindung zu unserem Herrn zu leben. Und genau das wollte der Herr Jesus dem Nathanael deutlich machen. Und nicht nur ihm, sondern auch allen, die den Herrn Jesus lieben. Der neue Name zeigt uns etwas von dieser himmlischen Beziehung zu unserem Herrn. Während wir noch auf dieser Erde leben, dürfen wir bereits hier im Glauben mit den himmlischen Herrlichkeiten rechnen. Unser Blick wird uns schon hier für die unsichtbare Welt geöffnet. Je mehr wir uns mit dem Wort Gottes und unserem geliebten Herrn beschäftigen, desto mehr dürfen wir den Himmel erleben. Wer sich als Gotteskind nur mit den Dingen dieser Erde beschäftigt, wird keinen Blick für das himmlische Erbe bekommen. Arm ist der dran, welcher wie dieser alte Herr auf dem Sterbebett nur einen kleinen Schlüssel festhält. Das war der Schlüssel zu seiner Geldkassette. Oder der, der wie dieser Hochgebirgswanderer nur nach unten schaute und keinen Blick für die schöne Bergwelt hatte. Als dieser Mann gefragt wurde, warum er nicht die Schönheit der Berge betrachtet, sagte dieser: »Bitte stören Sie mich nicht, denn ich suche Käfer.« Geht es nicht vielen Menschen ebenso wie diesen beiden Menschen? Wer so lebt, wird nie einen geöffneten Himmel erleben. Um diesen zu sehen, muss man den Herrn Jesus kennen, der uns den Himmel geöffnet hat. Der Dichter eines Kinderliedes hat es einmal so gesagt: Der Himmel steht offen. Herz, weißt du warum? Weil Jesus gekämpft und geblutet, darum. Wer ihn als seinen Retter angenommen hat, darf unter einem geöffneten Himmel leben. Und das ist nun eine ganz persönliche Frage, die ich allen meinen lieben Hörern stellen möchte. Hast du den, der durch sein Sterben am Kreuz den Himmel geöffnet hat, als deinen Retter schon angenommen? Hast du ihm deine Sünden bekannt und ihm die Gelegenheit gegeben, deine Vergangenheit zu ordnen? Lerne doch von Nathanael, dass du dich zu dem Heiland der Welt wendest, ganz aufrichtig und ehrlich. Er wird sich von dir finden lassen und dein Leben auf dieser Erde zu einem Stück Himmel werden lassen, indem du täglich mit ihm selbst durch das Leben gehen darfst. Dann kannst du singen: Jeder Tag mit Jesus ist schöner als der Tag vorher. Das kann man aber nur erfahren, wenn man es wagt, ihm das Leben, die vergangene Schuld zu bekennen und täglich an seiner Hand zu gehen. Tausende Gläubige haben das getan und sind nicht enttäuscht worden. Lieber Hörer, ob es die Jünger unseres Herrn Jesus waren, Philippus und Nathanael ebenso,

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Ich wünsche Ihnen Gottes reichen Segen. Ihr Rudi Joas.

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1: Im Studio Immekasten. Der Tankrabatt ist Geschichte und die Preise sind heute Mittag an vielen Zapfsäulen ordentlich in die Höhe geschossen. Zum Teil ging es um etwa 20 Cent rauf. Schon gestern waren Diesel und Benzin ordentlich teurer geworden, laut ADAC im bundesweiten Schnitt um 10 bis 13 Cent pro Liter. Damit ist das Auslaufen des Tankrabatts ungerechtfertigt vorweggenommen worden, heißt es vom ADAC. 2 Monate lang waren die Steuern auf Kraftstoff gesenkt worden, jetzt werden sie wieder wie gewohnt fällig. Union und SPD wollen ein großes Reformpaket schnüren, das ist zumindest der ambitionierte Plan. Viele Streitthemen stehen aber noch auf dem Zettel. Der dickste Brocken ist wohl die Reform der Einkommenssteuern, die bereits im kommenden Jahr gelten soll. Die SPD ist für eine höhere Spitzensteuer. Unionsparlamentsgeschäftsführer Steffen Bilger sagte dazu im Ersten:
2: Wir sind überzeugt, dass es nicht sinnvoll ist, eine Entlastung für viele über eine Belastung für wenige. Aber das würde dann eben auch, wenn wir über einen Spitzensteuersatz sprechen, Handwerker, Ingenieure, Facharbeiter treffen, gegenfinanzieren kann. Sondern wir brauchen auch Einsparungen im Haushalt. Das muss auch dazu gehören. Und da gibt es aus unserer Sicht ganz klar noch erhebliches Potenzial.
1: Im Wattenmeer auf Helgoland gibt es immer mehr Kegelrobben. Damit geht der Positivtrend der letzten Jahre weiter. Vor allem bei den Geburten gibt es ein deutliches Plus. Jedes Jahr werden im Schnitt 12% mehr Jungtiere gezählt. In den Niederlanden und in Ecuador haben die Trainer nach dem WM-Aus schon hingeschmissen. Julian Nagelsmann will offenbar weitermachen. Der Bundestrainer ist heute in München gelandet. Der DFB analysiert jetzt erst einmal das Turnier. Heute Abend geht die WM weiter. England, Belgien und die USA sind im Einsatz.
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3: Mit KI-Support. Wolkig und teils nass ist es jetzt noch. Dazu sind auch einzelne Gewitter dabei, die langsam nach Osten weiterziehen. Bis zum Nachmittag lockert es dann öfter auf. Aber ab und zu kann trotzdem nochmal ein Schauer oder ein kräftiges Gewitter runterkommen. Die Höchstwerte liegen bei 20 bis 28 Grad. Morgen im Norden mehr Wolken und gelegentlich Regen, sonst freundlicher und bis 29 Grad.

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1: Liebe Hörerinnen, liebe Hörer, wir sind herzlich eingeladen, zu Gott, zu Jesus Christus, in den Himmel zu kommen. Doch dafür ist eine Bedingung zu erfüllen, nämlich Vergebung unserer Sünde und Schuld. Gestern fuhren unsere Kinder nach Frankfurt. Sie brauchten natürlich ein Ticket. Ohne Fahrschein zu fahren ist nicht erlaubt. Also kauften sie das Ticket am Bahnhof, stiegen in den Zug ein und kamen nach gut einer Stunde in Frankfurt an. Einen Fahrschein, um zu Gott zu kommen, einmal bei Jesus im Himmel zu sein, kann man nicht mit Geld kaufen. Nein, alles Geld, alles Gold reicht nicht aus, um zu Gott zu kommen, sondern ein reines Herz muss man haben. Wenn man sich den Himmel mit Geld erkaufen könnte, dann wäre das ja nur für die Reichen auf dieser Welt möglich. Aber ein reines Herz zu bekommen, ist für jeden Menschen auf dieser Welt möglich. Auch für dich, lieber Hörer. Aber wo bekomme ich ein reines Herz? Wie kann ich Vergebung meiner Sünden erlangen? Schon König David sagte im Psalm 32,1: Glücklich der, dem Übertretung vergeben, dem Sünde zugedeckt ist. Das heißt, dass man sich freuen kann, dass man beglückt ist, dass man froh sein kann, wenn man Vergebung seiner Verfehlungen, seiner Sünden hat. Und das ist ja die einzige Voraussetzung, um in den Himmel zu kommen. Freilich werden immer wieder Leute behaupten, sie hätten das nicht nötig, sie seien frei von aller Schuld. Aber was sagt Gott dazu? 1. Johannes 1, Vers 8 lautet: Wenn wir sagen, wir haben keine Sünde, so betrügen wir uns selbst und die Wahrheit ist nicht in uns. Jeder Mensch auf dieser Erde hat irgendwann, irgendwo einmal gesündigt und das macht ihn zum Sünder und Sünde versperrt uns den Weg zum Himmel. Auch König David wusste um Sünde. Er wollte es einfach vertuschen, ignorieren. Aber wie viele Menschen versuchen das auch? Sie haben Ausreden und sagen, ich habe doch keinen Tod geschlagen, ich bin doch ein anständiger Mensch, das sind andere Leute, die haben aber was auf dem Kerbholz. Mit mir wird Gott schon zufrieden sein, da wird Gott schon ein Auge zudrücken, so genau wird er es doch nicht nehmen und so weiter. Liebe Hörer, auf solche Ausreden wird Gott sich nicht einlassen, denn er bietet uns ja Vergebung an. Wir brauchen sie nur abzuholen. Wie viele Menschen plagen sich ein ganzes Leben lang oft mit unvergebener Schuld herum? Ich weiß es von mir selbst, man hat keine Freude mehr, keinen Frieden im Herzen, keine richtige Lust mehr zur Arbeit. Mancher unter uns ist darüber krank geworden, ist in Depression gefallen, Magengeschwüre sind aufgebrochen und der Arzt konnte keine Ursache feststellen. So ähnlich muss es auch König David ergangen sein. Er schreibt im Psalm 32, 3-4, denn als ich es wollte verschweigen, verschmachteten meine Gebeine durch mein tägliches Klagen. Denn deine Hand lag Tag und Nacht schwer auf mir, dass mein Saft vertrocknete, wie es im Sommer dürre wird. Er wollte Gott seine Schuld verheimlichen, doch davon wurde er so schwach und elend, dass er nur noch stöhnen konnte. Tag und Nacht bedrückte ihn der Zorn Gottes, all seine Lebenskraft vertrocknete wie Wasser in der Sommerhitze. Zudecken, vertuschen, verheimlichen, beschönigen, sich herausreden bringt nichts. Gott sieht alles. Nichts ist ihm verborgen und er kann dazu nicht einfach schweigen und meine und deine Sünde zudecken mit einem frommen Mäntelchen. Sünde trennt uns von Gott. Sünde trennt uns auch von unserem Nächsten. Sünde macht uns einsam, Sünde macht uns krank und Sünde bringt uns den Tod, zuletzt den ewigen Tod. Sünde bringt uns in die Hölle. Gott aber liebt uns so sehr, er möchte nicht, dass jemand von uns verloren geht. Er möchte, dass wir eine intakte Beziehung zu ihm haben und in der Ewigkeit einmal bei ihm sind. Was tat nun Gott, als er sah, dass David seine Schuld verbergen wollte? Er beauftragte den Propheten Nathan, zu König David zu gehen. Als dieser zu ihm kam, erzählte er ihm folgende Geschichte. Ein reicher und ein armer Mann lebten in derselben Stadt. Der Reiche hatte sehr viele Schafe und Rinder. Der Arme aber besaß nichts außer einem kleinen Lamm, das er gekauft hatte. Er versorgte es liebevoll und zog es zusammen mit seinen Kindern groß. Es durfte sogar von seinem Teller essen und aus seinem Becher trinken, und nachts schlief es in seinen Armen. Es war für ihn wie eine Tochter. Eines Tages bekam der reiche Mann Besuch. Er wollte seinem Gast, der einen weiten Weg hinter sich hatte, etwas zu essen anbieten. Aber er brachte es nicht über sich, eines seiner eigenen Schafe oder Rinder zu schlachten. Darum nahm er dem Armen sein einziges Lamm weg und bereitete es für seinen Besucher zu. König David wurde vom Zorn gepackt und brauste auf. So wahr der Herr lebt, dieser Mann hat den Tod verdient. Da sagte Nathan zu David, du bist dieser Mann. Den Hethiter Uriah hast du ermordet und dann seine Frau geheiratet. Ja, du, David, bist ein Mörder. David hätte jetzt anordnen können, dass der Prophet Nathan einen Kopf kürzer gemacht wird. Aber er gestand seinen Mord ein und sagte zu Nathan, ich habe gesündigt gegen den Herrn. Oh, wie schwer fällt es uns doch manchmal, unsere Fehler einzugestehen, zuzugeben, ja zu sagen, ja, das war ich, ich habe es getan. Unser Stolz will es oft nicht zulassen. Wir tun uns schwer, uns zu demütigen. Aber das ist der einzige Weg, um Vergebung zu bekommen. Es gibt keinen anderen Weg. Der Herr Jesus erzählt uns eine Geschichte. Wir lesen sie in Lukas 18. Zwei Männer, ein Pharisäer und ein Zolleinnehmer, gingen in den Tempel, um zu beten. Selbstsicher stand der Pharisäer dort und betete, »Ich danke dir, Gott, dass ich nicht bin wie die anderen Leute. Ich bin kein Räuber, kein Gottloser, kein Ehebrecher und schon gar nicht wie dieser Zolleinnehmer dahinten. Ich faste zweimal in der Woche und von allen meinen Einkünften gebe ich den zehnten Teil für Gott.« Aber der Zolleinnehmer blieb verlegen am Eingang stehen und wagte kaum aufzusehen. Schuldbewusst betete er, »Gott, vergib mir, ich weiß, dass ich ein Sünder bin.« Daraufhin sagte Jesus, »Ihr könnt sicher sein, dieser Mann ging von seiner Schuld befreit nach Hause, nicht aber der Pharisäer.« Was machte König David mit seiner Schuld, mit seiner Sünde? Psalm 32,5, »Darum bekannte ich dir meine Sünde, und meine Schuld verhehlte ich nicht.« 2. Samuel 12, Vers 13 heißt es, da sprach David zu Nathan, ich habe gesündigt gegen den Herrn. Er bekannte, wie auch der Zolleinnehmer bekannte, dass er ein Sünder ist. Liebe Hörerin, liebe Hörer, es gibt keinen anderen Weg, unsere Sünde loszuwerden, als vor Gott zu bekennen. Und Nathan sprach daraufhin zu David, so hat auch der Herr deine Sünde weggenommen, du wirst nicht sterben. Wie erlösend kann das Wort Gottes uns beschenken. In 1. Johannes 1, Vers 9 lesen wir, wenn wir aber unsere Sünden bekennen, so ist er treu und gerecht, dass er uns die Sünden vergibt und reinigt uns von aller Ungerechtigkeit. Wo bekommen wir Vergebung und ein reines Herz? Allein bei Jesus. Sein Blut wäscht uns rein von aller Sünde, aller Schuld, dem ganzen Berg der Verfehlungen unseres ganzen Lebens. Alles vergibt er uns. Als ich vor Jahren auf einem unserer Kontinente war und das Evangelium predigte, sprach ich unter anderem auch von der wunderbaren Vergebung, die uns in Jesus Christus angeboten wird. Er ist ja für unsere Sünden am Kreuz gestorben und hat für alles Versagen von uns Menschen sein Blut vergossen. Nach der Veranstaltung fragte mich eine alte Frau: Sagen Sie mal, wird einem auch vergeben, wenn man Menschenfleisch gegessen hat? Kann Gott auch diese Sünde vergeben? Ich war zuerst etwas stutzig, denn solch eine Frage hatte ich noch nie gehört. Aber dann sagte ich: Ja, auch dafür ist Jesus gestorben. Auch für solch eine Sünde wird einem vergeben, wenn wir sie vor Gott bekennen. Wenn wir unsere Sünde bereuen und bekennen, dann dürfen wir darauf vertrauen, dass Jesus unsere Sünden vergibt und uns von allem Bösen reinigt. Das ist Gottes Zusage und daran hält er sich. Was bleibt dann für uns übrig zu tun? Die Vergebung anzunehmen und dafür ihm zu danken. Bist du aber noch kein Gotteskind? Dann nimm den Herrn Jesus in dein Leben auf und folge ihm nach. Bist du ein Kind Gottes? Dann wende dich ab von der Sünde und bitte den Herrn, dass er dir Sieg gibt über die Sünde. Denn in Sprüche 28, 13 heißt es: Wer seine Sünde leugnet, dem wird's nicht gelingen. Wer sie aber bekennt und lässt, der wird Barmherzigkeit erlangen. Herr Jesus Christus, danke, dass wir nicht in unseren Sünden umkommen müssen, dass wir sie nicht verstecken brauchen, sondern wir dürfen sie vor dir bekennen. Hilf jetzt einem jeden meiner Hörer, den seine Sünden noch belasten, der noch keine Vergebung seiner Schuld hat, den vielleicht noch eine Sache belastet, doch zu dir zu kommen und es zu bekennen. Danke, dass du einem jeden von uns vergibst und uns ein reines Herz schenkst. Amen.

Liebe Zuhörer, kennen Sie die Bibel? Wann haben Sie zum letzten Mal in der Bibel gelesen? Oft rede ich mit Menschen und stelle fest, dass sie während ihrer Schulzeit zum letzten Mal die Bibel aufgeschlagen haben. Das ist schade, wo doch alle Welt davon redet, dass man gut informiert sein muss. Besonders wenn es um so zentrale Fragen geht wie, wo komme ich her, wozu lebe ich und wohin gehe ich nach dem Tod? Lassen Sie sich nicht mit vagen Aussagen abspeisen, sondern informieren Sie sich aus erster Hand. 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Dort können Sie viel über Jesus Christus lesen und über das, was er Ihnen schenken will. Dort lesen Sie unter anderem im Kapitel 3, Vers 16, denn so hat Gott die Welt geliebt, dass er seinen eingeborenen Sohn gab, damit jeder, der an ihn glaubt, nicht verloren geht, sondern ewiges Leben hat. 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Ich wünsche Ihnen von Herzen den Frieden Gottes und seine Bewahrung in allen Situationen Ihres Lebens.

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1: Im Studio Immekasten. Der Tankrabatt ist Geschichte und die Preise sind heute Mittag an vielen Zapfsäulen ordentlich in die Höhe geschossen. Zum Teil ging es um etwa 20 Cent rauf. Schon gestern waren Diesel und Benzin ordentlich teurer geworden, laut ADAC im bundesweiten Schnitt um 10 bis 13 Cent pro Liter. Damit ist das Auslaufen des Tankrabatts ungerechtfertigt vorweggenommen worden, heißt es vom ADAC. 2 Monate lang waren die Steuern auf Kraftstoff gesenkt worden. Jetzt werden sie wieder wie gewohnt fällig. Union und SPD wollen ein großes Reformpaket schnüren. Das ist zumindest der ambitionierte Plan. Viele Streitthemen stehen aber noch auf dem Zettel. Der dickste Brocken ist wohl die Reform der Einkommenssteuern, die bereits im kommenden Jahr gelten soll. Die SPD ist für eine höhere Spitzensteuer. Unionsparlamentsgeschäftsführer Steffen Bilger sagte dazu im Ersten:
2: Wir sind überzeugt, dass es nicht sinnvoll ist, eine Entlastung für viele über eine Belastung für wenige. Aber das würde dann eben auch, wenn wir über einen Spitzensteuersatz sprechen, Handwerker, Ingenieure, Facharbeiter treffen, gegenfinanzieren kann. Sondern wir brauchen auch Einsparungen im Haushalt. Das muss auch dazu gehören. Und da gibt es aus unserer Sicht ganz klar noch erhebliches Potenzial.
1: Im Wattenmeer auf Helgoland gibt es immer mehr Kegelrobben. Damit geht der Positivtrend der letzten Jahre weiter. Vor allem bei den Geburten gibt es ein deutliches Plus. Jedes Jahr werden im Schnitt

ein Schauer oder ein kräftiges Gewitter runterkommen. Die Höchstwerte liegen bei 20 bis 28 Grad. Morgen im Norden mehr Wolken und gelegentlich Regen, sonst freundlicher und bis 29 Grad.

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1: Wir alle brauchen Ermutigung. Liebe Hörerinnen, liebe Hörer, was ich nicht kenne, vor dem habe ich meistens Angst. Was mir aber bekannt ist, ist mir meist nicht mehr so unheimlich und flößt mir keine solche Angst mehr ein. Das haben meine Frau und ich vor kurzem ganz konkret erlebt. Da war eine Sache, uns ziemlich unbekannt. Wir wussten nicht viel darüber, wir hatten immer ein komisches Gefühl, wenn wir davon hörten und darüber sprachen, und es machte uns Angst. Dann kamen wir auf ein Seminar, in dem genau über dieses Thema ausführlich gelehrt und gesprochen wurde. Nach und nach schwand unsere Angst. Je mehr wir über diese Sache erfuhren, desto weniger flößte sie uns Angst ein. Und heute haben wir eine ganz neue Einstellung diesem Thema gegenüber. Nicht, dass sich an der Sache etwas geändert hätte, sondern in uns hat sich etwas geändert. Die Sache ist uns nicht mehr unbekannt, deshalb ist sie uns weniger beängstigend. Wir wissen heute mehr über dieses Thema und wir sind gelassen diesen Dingen gegenüber. Was ich kenne, kann mir keine große Angst mehr machen. Die Bibel spricht davon, dass die, die Gott gehorchen, auch in Schwierigkeiten, Nöten, Krankheiten und auch in Tod kommen können. Seit dem Sündenfall müssen wir Menschen, Christen wie Nichtchristen, uns mit diesen Dingen auseinandersetzen. Gott aber lässt uns darin niemals allein. Er spricht in seinem Wort ganz klar und deutlich darüber, dass wir in Nöte und Bedrängnisse kommen können, aber er gibt uns Anleitung, wie wir uns in solchen Situationen verhalten sollen. Vor einiger Zeit besuchte ich einen Mann aus unserer Gemeinde. Seine Tochter rief mich an und sagte, dass ihr Vater plötzlich wegen starker Schmerzen ins Krankenhaus eingeliefert werden musste. Er ist ein Gotteskind und hat schon vielen Menschen von Jesus erzählt und viele von ihnen haben ihr Leben daraufhin Gott gegeben. Heute war er recht geknickt. Angst war in ihm aufgekommen, denn schon morgen sollte er operiert werden. Wir sprachen miteinander und ich sagte ihm, ja, auch wir als Christen sind in dieser Welt konfrontiert mit Leid, Angst, Not, Trübsal, allerlei Problemen, mit Krankheit und mit Tod. Aber wir sind nicht allein. Wir haben einen Gott, der hilft. Und unser Herr Jesus Christus geht mit uns. Er hat uns nicht versprochen, dass er uns vor diesen Dingen verschont, uns emporhebt, dass wir über allen Schwierigkeiten und Nöten schweben, sondern er hat uns versprochen, dass er bei uns ist und wir nie allein sind. Er ist mit uns, jeden Tag, jede Woche, jedes Jahr, in allen Situationen unseres Lebens, in allen Nöten, in allen Krankheiten und sogar im Tod. Er sagt, und siehe, ich bin bei euch alle Tage, bis an der Weltende. Matthäus 28, Vers 20. Auch schon König David wusste von dunklen Tagen in seinem Leben. Er drückt es so aus im Psalm 23, Vers 4. Und ob ich schon wanderte im finsteren Tal, fürchte ich kein Unglück, denn du bist bei mir.

Dein Stecken und Stab trösten mich. Die Apostel sagten es den jungen Christen voraus, dass sie in Nöte und Schwierigkeiten kommen werden. Ich lese dazu in 1. Thessalonicher 3, Vers 4, denn schon als wir bei euch waren, sagten wir es euch voraus, dass Bedrängnisse über uns kommen würden, wie es auch geschehen ist und wie ihr wisst. Sie versprachen ihnen nicht ein Leben in Wohlstand und Luxus, ein Leben wie im Schlaraffenland, nein, sie sagten ihnen, denn ihr wisst selbst, dass uns das bestimmt ist. Das ist eine göttliche Verordnung. Genau wie uns der Arzt, wenn wir krank sind, Medizin verordnet, so verordnet Gott seinen Kindern Bedrängnisse. Du fragst, warum? Genau wie der Arzt es gut mit uns meint, meint Gott es auch gut mit seinen Kindern. Und er macht nie einen Fehler in seiner Verordnung. Er hat immer die richtige Medizin und auch die entsprechende Dosis. In Apostelgeschichte 14, Vers 22 heißt es, wir müssen durch viele Bedrängnisse in das Reich Gottes eingehen. Es bedeutet Bedrückung, Drangsal, Trübsal und ist der zentrale Ausdruck im Neuen Testament für das Leiden der Christen in der Welt, besonders unter der Verfolgung. Leiden um Jesu Willen gehört zum Christsein. Das Leiden war verschieden verteilt. Nicht beide Apostel hatten es gleich schwer. Nur Paulus wurde gesteinigt. Barnabas blieb verschont. Wir sehen hier die Tatsache, dass einer schwerer geführt wird als der andere. Mancher bekommt ein besonderes Maß an Trübsalen und muss mehr durchmachen als der andere. Mancher von uns hat sich wohl auch schon gefragt, warum muss ich solch schweren Weg gehen? Warum bin ich immer so angefochten? Wieso lässt Gott bei mir das zu? Warum geht es anderen Christen so gut? In der Geschichte der Glaubenshelden, Hebräer 11, sehen wir, wie Gott die einen aus dem Löwenrachen, Krankheit, Feuersnot usw. so befreit. Und ich denke, darum dürfen wir auch immer bitten, die anderen aber lässt er zerschlagen werden. Sie beteten wahrscheinlich auch um Bewahrung, doch sie erleiden Spott, Geißelhiebe, Gefängnis, Hunger, Not, Trübsal und Tod. In Apostelgeschichte 14 lesen wir, dass Gott Paulus der wütenden Volksmenge in Lystra preisgibt. Barnabas wird verschont. Gott handelt darin nicht ungerecht. Dem Mann, der sein auserwähltes Rüstzeug war, den er wie kaum je einen anderen zum Segen setzte, legte er auch ein ganz besonderes Maß an Leiden auf. Das Leiden war auch immer mit Erquickung verbunden. Es gab nicht nur wütende Feinde in Lystra, sondern auch treue Jünger, die zu dem gesteinigten Paulus hinauseilten und ihn in liebender Fürsorge umgaben. Auch ich erinnere mich an schwere Tage in meinem Leben, in der Nachfolge Jesu und im Dienst für ihn. Gerade da kamen treue Geschwister und besuchten mich, beteten mit mir und versprachen, dass sie an mich denken werden, und das taten sie auch. Es war immer eine große Ermutigung für mich, wenn dann Geschwister nach meinem Ergehen fragten oder Grüße ausrichteten. Wir alle brauchen Ermutigung. Und ein Teil der Ermutigung kommt von unseren Geschwistern. Der Apostel Paulus war unterwegs nach Rom. Es war eine lange, beschwerliche und gefährliche Reise gewesen und nun waren sie nicht mehr weit von Rom entfernt. Doch anscheinend war Paulus trotz aller Bewahrung, die er auf dieser Reise erlebte, entmutigt. Es stand ihm ja auch eine Gerichtsverhandlung mit dem Kaiser bevor. Was aber hat ihm wieder neuen Mut gegeben? Apostelgeschichte 18, Vers 15 lesen wir, dort in Rom hatten die Brüder von uns gehört und kamen uns entgegen bis Forum Appii und Res Tabernae. Als Paulus sie sah, dankte er Gott und gewann Zuversicht. Das war eine Ermutigung für ihn, als Christen aus der Gemeinde in Rom ihm entgegenkamen. Die Begegnung mit Glaubensgeschwistern stärkte ihn und gab ihm neuen Mut und Hoffnung. Was haben Christen in Ländern, in denen sie verfolgt wurden, oft gemacht, um sich zu treffen?
Sie trafen sich nachts im Wald, sie haben Höhlen gegraben, sie sind durch reißende Flüsse gewadet, sie haben sich größten Gefahren ausgesetzt, nur um sich mit anderen Glaubensgeschwistern zu treffen, denn sie wussten um die gegenseitige Ermutigung. Um sich gegenseitig zu stärken, trafen sie sich, sie konnten zusammen singen, beten und das Wort Gottes miteinander lesen. Darum, wenn auch du, lieber Hörer, entmutigt bist, triff dich mit anderen Glaubensgeschwistern. Singt, betet, sprecht zusammen und lest die Bibel. Der Herr Jesus hat uns vorausgesagt, dass wir durch viele Bedrängnisse ins Reich Gottes eingehen müssen. Und er sagte, dass er bei uns ist, alle Tage, in allen Situationen und an jedem Ort, bis an der Weltende. Ermutigung kommt auch aus dem Worte Gottes. Was taten die Apostel, um die neu gewonnenen Christen zu schützen, damit sie nicht vom Glauben abfallen? Sie taten das, was der Herr Jesus uns befohlen hat. Und lehrt sie halten alles, was ich euch befohlen habe. Die Apostel, nachdem sie Gemeinden gegründet hatten, lehrten sie, unterwiesen sie im Wort Gottes. Sie führten sie in die Tiefe des Glaubenslebens ein. Sie besuchten Gemeinden dann wieder oder schickten Mitarbeiter hin, um nach ihnen zu sehen, sie zu ermahnen und zu ermutigen. 3 Jahre war Paulus bei den Christen in Ephesus und lehrte sie dort. Dann schrieb er und auch die anderen Apostel wie Johannes, Petrus, Jakobus Briefe, in denen die Gemeinden Lehre, Ermutigung und Ermahnung empfingen. Wir haben die ganze Heilige Schrift, die Bibel, ein Buch der Ermutigung und Ermahnung. In meiner Bibel habe ich alle aufbauenden, ermutigenden Verse rot angestrichen. Bin ich entmutigt, habe ich Nöte, Sorgen, Schwierigkeiten, so schlage ich diese Seiten auf und lese. Wenn ich nachts nicht einschlafen kann, rezitiere ich die Psalmen, die ich auswendig gelernt habe. Das lenkt meine Gedanken und Blicke weg von meinen Problemen hin auf Gott. Und das Wort Gottes gibt mir Mut. Es stärkt meinen Glauben und richtet mich auf. Psalmen wie Psalm 23, 103, Psalm 91 sind so ermutigend. Sie nehmen die Angst und schenken Frieden. Ich möchte beten. Lieber Vater im Himmel, danke, dass du uns nie allein lässt, sondern immer bei uns bist. Danke, dass du uns Geschwister zur gegenseitigen Ermutigung schenkst. Danke, dass wir dein Wort haben, das uns Mut und Kraft gibt und unseren Glauben stärkt. Bitte hilf jetzt einem jeden meiner lieben Hörer, der entmutigt, angefochten oder in Bedrängnis ist, richte du auf, stärke unseren Glauben und hilf uns, auf dich zu schauen und dir zu vertrauen. Amen.

Liebe Zuhörer, Jesus Christus, der Sohn Gottes, wurde Mensch. Er war der Einzige, dessen Lebenslauf schon Jahrhunderte vorher bekannt war. Sein Kommen auf diese Erde gehörte zum Plan Gottes, um uns Menschen vor dem ewigen Verlorensein zu retten. Sein Weg führte ihn zum Kreuz von Golgatha. 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Ich wünsche Ihnen von Herzen den Frieden Gottes und seine Bewahrung in allen Situationen Ihres Lebens.

Wenn Sie möchten, dürfen Sie jetzt mitbeten. Vater unser im Himmel, geheiligt werde dein Name, dein Reich komme, dein Wille geschehe, wie im Himmel, so auf Erden. Unser tägliches Brot gib uns heute und vergib uns unsere Schuld, wie auch wir vergeben unseren Schuldigern.

und führe uns nicht in Versuchung, sondern erlöse uns von dem Bösen. Denn dein ist das Reich und die Kraft und die Herrlichkeit in Ewigkeit. Amen.

0: Wenn Sie möchten, dürfen Sie jetzt mitbeten. Vater unser im Himmel, geheiligt werde dein Name, dein Reich komme, dein Wille geschehe, wie im Himmel, so auf Erden. Unser tägliches Brot gib uns heute und vergib uns unsere Schuld, wie auch wir vergeben unseren Schuldigern. Und führe uns nicht in Versuchung, sondern erlöse uns von dem Bösen. Denn dein ist das Reich und die Kraft und die Herrlichkeit in Ewigkeit. Amen.
1: Hier ist das Rundfunkprogramm des Missionswerkes Werner Heukelbach. Ich freue mich, dass Sie auch heute dabei sind und eine neue Botschaft aus der Bibel hören möchten. 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Es spricht zu Ihnen Rudi Joas. Wie arm wäre unsere Welt, wenn es die frohe Botschaft Gottes, unseres Schöpfers, nicht gäbe? Die Meldungen, die uns die Massenmedien liefern, sind ganz sicher nicht frohmachend, sondern teilweise erschütternd und beängstigend. Sie sind Ausdruck davon, wohin die Menschheit kommt, wenn sie den lebendigen Gott und seine guten Ordnungen ablehnt. Liebe Hörerinnen und Hörer, was kann der Einzelne aber tun, um diesem sittlich-moralischen Verfall Einhalt zu gebieten? Einen Weg möchte ich heute aufzeigen und deshalb stelle ich unsere heutige Andacht unter das Thema »Runter von dem Weg in die Hölle«. Der Apostel Petrus sagt in Apostelgeschichte 3, Vers 19, »So tut nun Buße und bekehrt euch, dass eure Sünden ausgetilgt werden«, damit Zeiten der Erquickung kommen vom Angesicht des Herrn. Diese Frage sollte eigentlich jeden Menschen in dieser Welt bewegen. Jeder Mensch, ganz gleich wer er ist, muss sich bekehren. Aber was ist Bekehrung? Hier gibt es nur eine Antwort, und diese Antwort gibt uns Gott selbst. Wenn Gott etwas sagt, dann ist jede Widerrede des Menschen sinnlos. Dann hat sich jedes Geschöpf vor dem Schöpfer zu beugen und zu gehorchen. Die Bibel sagt, O Mensch, wer bist du, der du das Wort nimmst gegen Gott? Wird etwa das Geformte zum Former sagen, warum hast du mich so gemacht? Römer 9, Vers 20. Etwa 80 Stellen im Alten Testament und circa 70 Stellen im Neuen Testament sprechen von Bekehrung. Die Bibel zeigt ganz klar, warum Gott den Menschen gebietet, sich zu bekehren. Im 2. Petrusbrief heißt es, »Er ist langmütig gegen euch, da er nicht will, dass irgendwelche verloren gehen, sondern dass alle zur Buße kommen.« Und in Apostelgeschichte 17 gibt er als Grund für seinen Befehl, dass die Menschen sich bekehren sollen, an, dass er einen Tag gesetzt hat, an welchem er den Erdkreis richten wird, in Gerechtigkeit, durch einen Mann, den er dazu bestimmt hat, und er hat uns allen den Beweis gegeben, weil er ihn auferweckt hat aus den Toten. Einmal kommt der Tag, an dem jeder Mensch seinem Schöpfer über sein Leben Rechenschaft ablegen muss. Und Gott, der den Menschen genau kennt und weiß, was in ihm ist, sagt in seinem Wort, alle haben gesündigt und erreichen nicht die Herrlichkeit Gottes. Römer 3, Vers 23. Gott will die Bekehrung des Menschen, weil es gut und richtig vor ihm ist. Denn er will, dass alle Menschen gerettet werden und zur Erkenntnis der Wahrheit kommen. Das ist der Grund, weshalb Gott allen Menschen gebietet, sich zu bekehren. Der Mensch hat seinem Schöpfer nicht gedient, sondern ist ein Sünder, der das gerechte Urteil Gottes empfangen wird. Der Mensch ist ein Sünder, das ist eine unangenehme, schreckliche Wahrheit. Diese Tatsache ändert sich nicht, auch wenn viele sie leugnen. Aber kann ein Mensch, wenn er ehrlich gegen sich selbst ist, leugnen, dass er häufig verkehrte Dinge tut? Hat dein Gewissen dich noch niemals verurteilt, wenn du dieses oder jenes gedacht, gesagt oder gar getan hast? Ich habe noch keinen gefunden, der den Mut hatte zu behaupten, ihm sei noch nie ein Fehler unterlaufen. Ein Sünder ist jemand, der gesündigt hat. Er wird nicht erst zu einem Sünder, wenn er eine bestimmte Menge Verkehrtes getan hat. Im gesellschaftlichen Leben sieht das doch jeder ein. Niemand wird sagen, der oder der ist kein Mörder, denn er hat ja bisher nur ein oder zwei Morde begangen. Wenn es aber um das Verhältnis zu Gott geht, versucht der Mensch, einen anderen Maßstab anzulegen, denn sonst müsste er sich selbst ja verurteilen. Nun hat Gott aber jedem Menschen ein Gewissen gegeben. Das lesen wir im Römerbrief, Kapitel 2, Vers 15. Das klagt ihn an, wenn er etwas Falsches getan hat. Das Gewissen meldet sich aber nicht immer, wenn der Mensch etwas verkehrt gemacht hat, denn es wird von der Umwelt beeinflusst, geformt und in mancher Hinsicht auch abgestumpft. Je weiter sich ein Mensch von dem einen wahren Gott entfernt hat, desto stumpfer wird sein Gewissen. Aber es spricht immer, wenn der Mensch etwas tut, was in der Umwelt, in der er aufgewachsen ist, als schlecht beurteilt wird. Gott hat dafür gesorgt, dass alle Menschen, auch solche, die nie etwas von ihm gehört haben und sein Wort gar nicht kennen, gemahnt werden, wenn sie bewusst Dinge tun, von denen sie wissen, dass sie nicht gut sind. Damit sie zur Besinnung kommen und davon überzeugt werden, dass sie böse und schuldig sind. Wenn du jetzt dein Leben überdenkst, wie viele Sünden hast du dann bewusst getan? Wenn du 18 Jahre alt bist, klammern wir einmal die ersten 8 Jahre aus, obwohl du auch da schon Böses getan hast. Aber 10 Jahre ergeben bei einer Sünde pro Tag vor Gott 3650 Sünden. Und mit einer Sünde pro Tag bist du mehr als gut bedient. Mit 28 Jahren wären das 7300 und mit 68 Jahren 21.900 Sünden. Meinst du, dein Gewissen hätte dazu geschwiegen? Kann einer, der so viele Sünden begangen hat, darauf bestehen, kein Sünder zu sein? Sollte ein heiliger und gerechter Gott einen solchen Menschen freisprechen können? Ist hiermit nicht ein deutlicher Beweis erbracht, dass jeder Mensch Tod und Gericht verdient hat? Müsste nicht jeder vor Gott bekennen, gegen dich habe ich gesündigt und habe verdient, ewig verloren zu gehen? Nun wirst du vielleicht sagen, bestimmt habe ich manchmal verkehrte Dinge getan, aber habe ich denn nicht auch irgendetwas Gutes aufzuweisen? Es gibt doch Menschen genug, die gute Taten vollbringen. Man braucht doch nur an solche zu denken, die ihr Leben einsetzen, um anderen zu helfen, wie zum Beispiel Albert Schweitzer und viele, viele andere. Es gibt Dinge, die man tun kann, und doch können sie verkehrt sein. Zum Beispiel, wenn ein Kind einen Apfel isst, ist das doch kein Unrecht. Wenn es ihn aber isst, nachdem die Mutter es verboten hat, dann ist das ungehorsam. Aber damit kommen wir auf den Kern der Frage zu sprechen. Was ist denn Sünde? Die Bibel sagt, die Sünde ist Gesetzlosigkeit. Jede Handlung, bei der man Gottes Autorität außer Acht lässt, ist Sünde. Wenn wir diesen Grundsatz auf unser Leben anwenden, was finden wir denn dann? Welche Tat, die wir getan haben, welches Wort, das wir gesprochen haben, welcher Gedanke, der in uns aufkam, entsprang dem Gehorsam gegen Gott? Und aus der Frage, Herr, was willst du, dass ich tun soll, kommen wir dann nicht zu der logischen Folgerung, dass alles, was wir getan haben, Sünde war? Genau das sagt uns Gottes Wort in Römer 3, Vers 12. Da ist keiner, der Gutes tut, da ist auch nicht einer. Alles Gebilde der Gedanken unseres Herzens ist nur böse den ganzen Tag, lesen wir im ersten Buch Mose, Kapitel 6, Vers 5. Darum muss der gerechte Gott alle Menschen verurteilen. Das ist er sich selbst und seiner Heiligkeit schuldig. Und der Lohn für die Sünde ist der Tod, die Trennung von der Quelle des Lebens, und die ist Gott. Nun will er aber nicht deinen Tod, sondern die Umkehr zum Leben. Um dieses Angebot machen zu können, musste ein anderer diesen Lohn für die Sünde bezahlen, und genau das tat er im Opfer seines geliebten Sohnes. Der hat mit seinem Leben für deine Sünden bezahlt. Er war für dich von der Quelle des Lebens getrennt, als er am Kreuz ausrief: Mein Gott, warum hast du mich verlassen? Aber er ist nicht im Tod geblieben, sondern am dritten Tag aus den Toten auferstanden. Darum kann er dir heute zurufen: Tue Buße und bekehre dich. Kehre um zum Herrn Jesus, rufe seinen Namen an, bitte ihn um Vergebung deiner Sünden und du bist frei vom Gericht. Das ist die herrlichste Erfahrung, die ein Mensch auf der Erde überhaupt machen kann: runter zu sein von dem Weg in die Hölle. Bist du schon auf diesem neuen Weg zum Leben? Wir wollen beten. Herr Jesus, danke, dass du einen Weg bereitet hast, den jeder gehen kann. Da ist niemand auf der Welt, der so sehr gesündigt hat, dass du ihm nicht vergeben und ihn nicht retten könntest. Danke, dass deine Gnade jeden Morgen neu ist und jedem, der zu dir kommt, auch bis in den Himmel bringen wird. Ich bitte dich um deinen tiefen Segen für alle unsere Zuhörer. Amen.

Liebe Zuhörer, wir kennen viele Leute, die scheinbar auch ohne Jesus ein ganz glückliches Leben führen. Also ist die Frage doch logisch, wozu brauchen wir Jesus? Und das stimmt wirklich. Wenn Glücklichsein der einzige Grund wäre, warum ein Mensch Jesus braucht und andere Leute auch ohne ihn glücklich sind, dann sollten wir so ehrlich sein und sagen, dass niemand Jesus braucht. Die Bibel zeigt uns aber noch viele andere Gründe, wozu wir ihn brauchen. 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Ich wünsche Ihnen von Herzen den Frieden Gottes und seine Bewahrung in allen Situationen Ihres Lebens.

Wenn Sie möchten, dürfen Sie jetzt mitbeten. Vater unser im Himmel, geheiligt werde dein Name, dein Reich komme, dein Wille geschehe, wie im Himmel, so auf Erden. Unser tägliches Brot gib uns heute und vergib uns unsere Schuld, wie auch wir vergeben unseren Schuldigern. Und führe uns nicht in Versuchung, sondern erlöse uns von dem Bösen. Denn dein ist das Reich und die Kraft und die Herrlichkeit in Ewigkeit. Amen.

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